0: die Diäten zum 1. Juli um knapp 500 Euro im Monat steigen. Wegen der angespannten Wirtschafts- und Haushaltslage soll das aber ausbleiben. Eine unglaubliche Geschichte aus Fürth. Jasmin Rittner hat zum dritten Mal Zwillinge bekommen. Die Töchter sind nach Angaben des Klinikums in Fürth am 27. Mai auf die Welt gekommen. Damit hat die Familie jetzt 6 Kinder. Einmal Zwillinge, das ist schon besonders. Zweimal außergewöhnlich, dreimal in Folge kaum zu glauben. So schreibt es das Klinikum Fürth auf Instagram.
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1: Ich bin Yves Simon. Die Fußballweltmeisterschaft in Mexiko, in den USA und Kanada ist offiziell eröffnet worden. Co-Gastgeber Mexiko ist am Abend mit einem 2:0-Sieg gegen Südafrika gestartet. Genau dasselbe Match hatte es auch zum Auftakt der WM 2010 gegeben, damals aber in Südafrika. Im Eröffnungsspiel in Mexico City gab es gleich 3 rote Karten, 2-mal für Südafrika, 1 für Mexiko. Vorher hatte es eine bunte Zeremonie im Aztekenstadion gegeben. Die deutsche Mannschaft greift dann am Sonntag ins Turnier ein gegen Curaçao. In der EU sind heute Nacht die strengeren Migrationsregeln der europäischen Asylreform in Kraft getreten. Dadurch sollen Schutzsuchende zwischen den Mitgliedsländern solidarischer verteilt werden und Asylverfahren schneller abgewickelt werden. Außerdem gelten neue Regeln für die sogenannten sicheren Herkunftsländer. Für uns berichtet aus Brüssel Dieter Ebeling.
2: Die neuen Regeln bedeuten Folgendes. Grundsätzlich wird an den EU-Außengrenzen kontrolliert. In Deutschland werden deswegen an den großen Flughäfen wie Berlin, Frankfurt, München oder Düsseldorf Zentren eingerichtet, in denen Migranten bleiben müssen. Und zwar dann, wenn sie aus Ländern mit einer Anerkennungsquote von weniger als 20% kommen. Oder wenn sie keine Papiere haben oder als Gefährder gelten. Dort können sie bis zu 3 Monate festgehalten werden.
1: Außerdem sollen Abschiebezentren außerhalb der EU entstehen, aber mit deren Einrichtung wird es noch ein bisschen dauern. Der britische Verteidigungsminister Healey ist zurückgetreten. Der Labour-Politiker kritisiert das Verteidigungsbudget, das für sein Ministerium von Premier Starmer geplant war. Er kritisiert das als deutlich zu niedrig für die momentane Sicherheitslage. Mit seinem Rücktritt erhöht Healey damit den Druck auf die Regierung. Neuer Verteidigungsminister wird der bisherige Staatsminister im Innenministerium Dan Jarvis. Eine Mehrheit der Deutschen fordert strengere Regeln für die Nutzung von E-Scootern. Die Ergebnisse einer repräsentativen YouGov-Umfrage zeigen, dass 57% der Befragten zusätzliche Regulierungen bei der Nutzung von E-Scootern wollen. Und fast jeder Fünfte ist dafür, E-Scooter sogar komplett zu verbieten. Alle anderen sind aber zum Beispiel für feste Parkzonen, damit die Roller nicht mehr einfach so auf der Straße oder am Gehweg liegen.
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1: Ich bin Yves Simon. Sombreros, Shakira und viel gute Laune. Die Fußball-Weltmeisterschaft ist seit dem Abend eröffnet. Co-Gastgeber Mexiko hat das Eröffnungsspiel im Aztekenstadion mit 2:0 gegen Südafrika gewonnen. Für Gesprächsstoff haben 3 rote Karten gesorgt, 2 gegen Südafrika und 1 gegen Mexiko kurz vor Schluss. Das deutsche Team hatte extra einen halben Tag trainingsfrei bekommen von Bundestrainer Nagelsmann, damit auch alle das Spiel gemeinsam schauen können. Für uns im DFB-Quartier in Winston-Salem, North Carolina, ist Thomas Bremser. Thomas, wie ist denn die Stimmung im Team?
2: Ich muss sagen, ich nehme die Spieler hier sehr entspannt wahr, auch bei den Pressekonferenzen. Sympathisch auch unser Abwehrduo Tah und Schlotterbeck. Die haben einen richtigen Lachanfall bekommen, als ein Reporter Jonathan Tah falsch ausgesprochen hat.
3: Jonathan, Sie sind da jetzt seit über 10 Jahren Nationalspieler.
4: Jonathan finde ich gut.
5: Ja, ich auch. Ja.
4: Jonathan startet.
2: Ja, Jonathan hat wohl jetzt seinen Spitznamen weg, zumindest bei seinem Nebenmann.
5: Jonathan spielt bei Bayern München.
2: Ja, und so eine lockere Stimmung ist natürlich bei so einem langen Turnier auch sehr wichtig.
1: Das erste Deutschlandspiel ist dann am Sonntag gegen Curaçao. Der Bundesrat berät heute über gleich mehrere Gesetzesvorhaben. Unter anderem geht es um die Apothekenreform. Mit ihr sollen Leistungen wie zum Beispiel auch Impfungen direkt in den Apotheken möglich werden, mehr Vorsorge und auch Tests. Es geht außerdem heute um besseren Schutz vor häuslicher Gewalt durch elektronische Fußfesseln für besonders gefährliche Täter. Und außerdem debattiert heute der Bundesrat über die umstrittenen Sparpläne bei den Gesundheitsausgaben. In den USA steht heute der größte Börsengang der Geschichte an. Der Raumfahrtkonzern SpaceX von Elon Musk will mehr als 55 Millionen Aktien zu je $135 ausgeben. Wegen der hohen Nachfrage könnten Emissionsbanken zusätzlich bis zu 83 Millionen Papiere kaufen. Dann würde SpaceX rund $86 Milliarden einnehmen und Musk zum ersten Billionär der Welt machen. José Mourinho kehrt als Trainer zu Real Madrid zurück. Der 63-Jährige bekommt einen 3-Jahres-Vertrag. Er startet am 13. Juli in die Saisonvorbereitung. Benfica bekommt 15 Millionen Euro Ablöse für Mourinho. Er folgt auf Alvaro Arbeloa, der mit den Königlichen ohne Titel geblieben war.
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1: Ich bin Yves Simon. Guten Morgen. Die Fußball-Weltmeisterschaft läuft. Im Aztekenstadion in Mexico City ist am Abend der Startschuss gefallen. Der erste der drei Gastgeber Mexiko ist mit einem 2:0-Sieg gegen Südafrika ins Turnier eingestiegen. Thomas Bremser war für uns mit dabei. Er hat das Spiel und auch die Eröffnungsfeier beobachtet.
2: Ja, ich glaube, es war eine gute Entscheidung, dass das erste Spiel in Mexiko ausgetragen wird. Es war laut, bunt, musikalisch, viele Sombreros habe ich gesehen und natürlich Shakira. Nach einer langen Show dann endlich der Anpfiff und schon nach ein paar Minuten das erste Tor für die Gastgeber. Ein munterer Auftakt mit drei roten Karten und lauten Fans. Die Mexikaner werden uns noch viel Freude machen.
1: Heute steigt dann auch Kanada gegen Bosnien ein. Da gibt's dann in Toronto nochmal eine Feier und um 3 Uhr kommende Nacht auch noch eine in L.A., wenn die USA ihr erstes Spiel haben. Seit Mitternacht gelten in der EU strengere Asylregeln. Die Reform soll dafür sorgen, dass Asylverfahren schneller ablaufen und abgelehnte Bewerber konsequenter abgeschoben werden. Länder mit besonders vielen Flüchtlingen bekommen Unterstützung von anderen EU-Staaten, zum Beispiel durch Geld oder die Aufnahme von Asylsuchenden. Menschen mit geringen Erfolgsaussichten müssen in Zukunft in speziellen Zentren an den Grenzen auf eine schnelle Entscheidung warten. Und auch in Deutschland entstehen solche Einrichtungen, zum Beispiel an den Flughäfen Berlin, München und Frankfurt. Das umstrittene Sparpaket der Bundesregierung für die Gesundheitsausgaben ist heute Thema im Bundestag und auch im Bundesrat. Der Entwurf soll die Krankenkassen um mindestens 16 Milliarden Euro entlasten und höhere Zusatzbeiträge verhindern. Geplant sind Ausgabenbremsen bei Praxen, Kliniken und der Pharmabranche und auch höhere Zuzahlungen für Versicherte. Europol hat eine der größten Geldwäscheanbieter von Kryptowährungen zerschlagen. Der als Audi A6 bekannte Dienst steht im Verdacht, über 336 Millionen Euro gewaschen zu haben. Das hat die Behörde in Den Haag mitgeteilt. Audi A6 soll nach Ansicht der Ermittler eine zentrale Drehscheibe für Cyberkriminelle werden, um gestohlenes digitales Vermögen zu Geld zu machen.
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4: Ich bin Leon Durst. Guten Morgen. 2 Jahre nach dem ersten Schweinepestfall in Hessen bleibt die Tierseuche auch bei uns im Primavera-Land ein Thema. Noch immer gibt es Schutzmaßnahmen, Kontrollen und Zäune, damit sich das Virus nicht weiter ausbreitet. Jamie Wagner berichtet.
5: Seit Juni 2024 kämpfen Behörden, Jäger und Landwirte vor allem in Südhessen gegen die afrikanische Schweinepest. Im Kreis Darmstadt-Dieburg gab es zwar seit über einem halben Jahr keinen neuen Fall mehr, ganz Entwarnung gibt es dort aber nicht. Anfang April wurde in Südhessen wieder ein infiziertes Wildschwein gefunden. Deshalb setzt der Landkreis weiter auf Zäune, geschlossene Tore und verstärkte Bejagung. Seit Beginn der Maßnahmen wurden in Darmstadt-Dieburg mehr als 2200 Wildschweine erlegt. Auch der Schutzzaun entlang der B469 zwischen Stockstadt und Miltenberg soll vorerst bleiben. Am Bayerischen Untermain wird ebenfalls weiter genau hingeschaut. Im Landkreis Miltenberg werden Wildschweine seit dem Ausbruch in Südhessen auf die Schweinepest getestet. Dort gibt es bisher keinen Fall, die Vorsorge läuft aber weiter.
4: Aktuell sind im Primavera-Land vermehrt Polizisten unterwegs, um zu kontrollieren, so auch am Abend auf dem Parkplatz Pollasch im Spessart. Noch heute findet die sogenannte Aktionswoche zur Verkehrssicherheit statt. Dabei wird beispielsweise geprüft, ob die Fahrer nüchtern und alle Insassen angeschnallt sind. Es geht aber auch um Ablenkung, etwa durch Mobiltelefone und die Einhaltung der richtigen Geschwindigkeit. In Aschaffenburg wurde der Nachhaltigkeitspreis der Stadt verliehen und das bereits zum 26. Mal. Ausgezeichnet wurde der Stadtjugendring für das Projekt Einkaufsleitfaden für Jugendgruppen sowie der Bio-Verlag. Für die Gewinner gab es jeweils ein Preisgeld von 1.500 Euro. Und alle Nachrichten aus der Welt gibt's wieder zur vollen Stunde.
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15: Bisschen Startschwierigkeiten gerade, unser PC, was ist hier los? Also, es regnet ganz schön viel momentan und das wird es den ganzen Tag immer wieder tun. Laut Wetterradar trotzdem 20 Grad heute Nachmittag, es blinzelt auch mal die Sonne raus, gegen Abend hört es vereinzelt auch mal ein bisschen auf zu regnen. Aber tagsüber, ja, doch einiges. Die nächsten Tage 20 bis 24 Grad. Morgen der schönere Tag vom Wochenende. Sonne, harmlose Wolken bis 25 Grad. Am Sonntag Sonne und Wolken im Mix. 20, 21 Grad. Es wird nicht regnen, aber es wird ziemlich windig werden, zeigt das Wetterradar an. Bis Mitte nächste Woche, Dienstag, Mittwoch. Da müssen wir dann noch durch und dann wird's wieder richtig heiß. Ab Donnerstag über 30 Grad angekündigt. Das haben wir jetzt aber dann auch. Also nach dieser Zeit, ich hätte jetzt auch keinen Sommer, gell? So, und damit ist 6 Uhr.
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16: Ich bin Moritz Einzel. Guten Morgen. Co-Gastgeber Mexiko hat einen perfekten Start in die Fußballweltmeisterschaft hingelegt. Die Mexikaner haben gegen Südafrika mit 2:0 gewonnen. Zuvor hatte es im Aztekenstadion von Mexiko-Stadt eine große Eröffnungsshow gegeben. Andrea Sosa Cabrios berichtet aus Mexiko-Stadt.
17: Es war eine authentische Fiesta Mexicana, ein großes mexikanisches Fest. Mexiko besiegte Südafrika mit 2:0 im Auftaktspiel. Der Jubel der Fans kannte keine Grenzen. Zum Auftakt traten Shakira und weitere Latino-Stars bei der Eröffnungsshow auf. Schauspielerin Salma Hayek begrüßte die Fans im Stadion. Trotz der Sorgen vor schlechtem Wetter fiel während des Spiels kein einziger Tropfen Regen.
16: Und im zweiten Spiel der Gruppe A gewann jetzt am frühen Morgen Südkorea gegen Tschechien mit 2:1. In der EU gelten seit Mitternacht deutlich schärfere Asylregeln. Künftig sollen Schutzsuchende mit geringen Bleibechancen an den Außengrenzen beschleunigte Verfahren in speziellen Einrichtungen durchlaufen. Solche Zentren entstehen auch an deutschen Flughäfen wie Berlin, München und Frankfurt. In den USA steht heute der größte Börsengang der Geschichte an. Der Raumfahrtkonzern SpaceX von Elon Musk will mehr als 555 Millionen Aktien zu je $135 ausgeben. Wegen der hohen Nachfrage könnten Emissionsbanken zusätzlich bis zu 83 Millionen Papiere kaufen. Dann würde SpaceX rund 86 Milliarden Dollar einnehmen und Musk zum ersten Billionär der Welt machen. Für viele Beschäftigte in Deutschland ist es ein wichtiges Kriterium bei der Wahl des Jobs, ob sie ihren Hund mit in die Arbeit nehmen dürfen. Eine Umfrage des Deutschen Tierschutzbundes zeigt, für 57% ist eine haustierfreundliche Regelung entscheidend. Für sie ist das Mitnehmen des Hundes sogar wichtiger als andere Benefits wie Fahrradleasing oder Mitarbeiterrabatte.
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18: So, 3:06, guten Morgen auf den Straßen. Auf der A45, wenn ihr Richtung Aschaffenburg fahrt, bitte aufpassen. In der Ausfahrt Alzenau Nord steht ein defekter LKW, wird gerade repariert, dauert noch ein bisschen. Ansonsten aufpassen, es regnet teilweise sehr ergiebig, dadurch kann es glitschig sein. Passt da bitte auf euch auf. Konkrete Meldungen zum Glück keine. Ich habe den Blitzer in Zellhausen jetzt mal stehen lassen. Das ist der Anhänger Richtung Babenhausen, wenn ihr fahrt in der 30er an der Bushaltestelle. Ansonsten kommt ihr gut durch an dem Freitagmorgen. Regnerisch ist es. Ja, passt auf euch auf. Wenn ihr was entdeckt, meldet euch kostenlos unter 0800 66 66 400.
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18: Ja. Schon wieder Freitag, Freunde. Es ist zwar nass, aber das Wochenende wird dann wieder gut und genau deswegen ziehen wir das heute einfach durch mit wunderbarer Wohlfühlmusik. Den Anfang machen Toto. Schön, dass ihr eingeschaltet habt. Guten Morgen.

Your Show Wayne um 17:45 bei Primavera. Schönen guten Morgen. So, den Eröffnungstag, den haben wir schon mal gut rumbekommen bei der Fußball-WM. Mexiko hat das Auftaktspiel als Mitgastgeber gleich mal gewonnen gegen Südafrika. Das zweite Spiel ist für mein persönliches Tippspiel jetzt nicht so gelaufen wie gedacht. Südkorea hat vor ein paar Minuten gegen Tschechien mit 2:1 gewonnen. Getippt hatte ich ein 2:2. Ja, hab geschaut, direkt mal hinteres Mittelfeld in der Tippgruppe. Schade, naja.

0: Aber gut, muss erst warm laufen. So wie das Bike für Arnold Schwarzenegger übrigens. Ne? Wir haben ja drüber berichtet, die Jesus-Biker, die brechen heute auf nach Wien zum Terminator höchstpersönlich. Der ist da nämlich zu Besuch. Arnie soll, wie der Papst letztes Jahr, ein extra angefertigtes Motorrad unterschreiben für den guten Zweck. Thomas Draxler von den Jesus-Bikern, was hat denn Arnie mit euch zu tun?
1: Nach dem großen Medieninteresse, nachdem wir bei Papst Leo waren, hatte ich gesagt, Mensch, wir machen da noch irgendwie was Gutes, und hatte drei Prominente angeschrieben. Und zwar, das war Keanu Reeves, Dalai Lama und Arnold Schwarzenegger. Und das Büro von Arnold Schwarzenegger, mit dem hatten wir wirklich einen sehr, sehr guten Draht gleich gehabt. Und von daher ist Arnold Schwarzenegger der Prominente, der das Bike signieren wird.
0: Ja, heute startet also die Fahrt zum Terminator nach Wien und das Bike hat so verrückte Gimmicks. Thomas von Toms Garage in Faulbach hat es gebaut und das hören wir uns dann heute Morgen nochmal an. Das Ding macht nämlich witzige Geräusche und sagt Arnie-Sätze. Gestern Abend ist es bei der Pressekonferenz vorgestellt worden. Es ist wirklich super witzig. Hört ihr heute Morgen noch.

0: You're the Voice, 6.21 Uhr. Euch allen einen schönen guten Morgen, wenn ihr jetzt schon unterwegs seid. Passt bitte gut auf euch auf. Wer von euch viel unterwegs ist, hat sicherlich schon gemerkt, im Primavera-Land ist die letzten Tage verstärkt kontrolliert worden von der Polizei. Es hat Verkehrskontrollen gegeben. Kein Wunder, weil aktuell ist die Aktionswoche der Verkehrssicherheit. Also da wird wirklich vermehrt kontrolliert, ob die Fahrer betrunken sind, ob sie vom Handy abgelenkt sind, ob sie richtig angeschnallt sind. Gestern Abend ging es auf dem Parkplatz Pollasch im Spessart, das war bei Heigenbrücken, um das Thema Geschwindigkeit. Der Pressesprecher der Polizei, Maximilian Basser, hat uns mal gesagt, warum es ausgerechnet dieser Parkplatz war.
1: Weil es einfach ein Unfallschwerpunkt ist. Wir hatten jetzt am Pfingstsonntag erst einen tödlichen Verkehrsunfall mit einem PKW und einem Motorrad, bei dem die Motorradfahrerin verstorben ist. Das Verfahren an solches ist noch nicht abgeschlossen, da stecken wir noch mitten in den Ermittlungen. Allerdings ist es da schon sehr klar, dass es dabei auch um das Thema Geschwindigkeit geht.
0: Mhm. Und genau deswegen wird ja jetzt verstärkt geguckt, die Woche. Alles dazu nochmal zum Nachlesen, auch mit Bild, findet ihr auf primavera24.de. Fahrt vorsichtig, kommt gut an euer Ziel, wir sind euer Radio von hier.

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6: Heute Morgen Temperaturen zwischen 11 und 13 Grad von euch gemeldet. Also nicht einstellig, aber auch nicht mild. Heute zieht Warmfront Sabrina durchs Primavera-Land. Ein Tief bringt uns 17 bis 20 Grad maximal. Frischer Landregen ist mit dabei, so würde ich es mal bezeichnen. Mal mehr, mal weniger. Gerade jetzt am Vormittag wird es da öfters nass werden. Gegen Abend kann es aber dann doch auch nochmal auflockern. Vielleicht kommt nochmal ein bisschen die Sonne raus. Morgen, schöner Tag, 25 Grad in der Spitze, Sonne, mal mehr Wolken, aber weitestgehend trocken. Und damit ist 6:30.
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7: Ich bin Leon Durst. Guten Morgen. In Bad Orb sollen neue Windräder entstehen, trotz des Bürgerentscheids, der sie ablehnt. Genau darum geht es heute in der Kreistagssitzung des Main-Kinzig-Kreises. Lilli Tunschkoll mit Details.
8: Mehr als 68% stimmten diesen März gegen das Projekt. Die geplanten Windkrafträder sollen eine Höhe von rund 266 Metern erreichen und jeweils 7 Megawatt leisten. Doch das Gebiet Bad Orb ist nicht das einzige im Primavera-Land, das mehr Windkraftanlagen bekommen soll. In Groß-Umstadt sind bis zu 10 weitere Windkraftanlagen vorgesehen und auch am bayerischen Untermain wurden 27 Vorranggebiete für Windenergie beschlossen, beispielsweise Leidersbach, Mestelbrunn und Mönchberg.
7: Der Tote, der Mitte Mai bei Sulzbach aus dem Main geborgen wurde, ist jetzt identifiziert. Nach der Obduktion steht fest, dass es sich um den vermissten 23-Jährigen handelt. Das teilte die Polizei auf Primavera-Nachfrage mit. Der Mann war am 10. Mai beim Versuch, den Main im Bereich Großwallstadt-Kleinwallstadt zu durchschwimmen, untergegangen. 2 Tage lang hatten Einsatzkräfte nach ihm gesucht. Rund 10 Tage später wurde seine Leiche bei Sulzbach im Main von Spaziergängern entdeckt. Großes Jubiläum für das Apfelweinhaus Schwarzer Adler in Michelstadt. Das traditionsreiche Gasthaus feiert in diesem Jahr sein 300-jähriges Bestehen. Zur Eröffnung der Odenwälder Genusswochen überreichte der Hotel- und Gaststättenverband DeHugger dem Familienbetrieb eine Ehrenurkunde. Am Festwochenende gibt es unter anderem Frühschoppen und eine offene Bühne für Vereine. Und das passiert heute noch im Primavera-Land. Ein Mordprozess mit Tatort in Afghanistan geht am Landgericht Hanau in die entscheidende Phase. Und in Aschaffenburg und Goldbach stehen 100-jährige Jubiläen der Kleingartenanlage Mörswiese und des Kleinkaliber-Schützenvereins an. Und alle Nachrichten aus der Welt gibt's wieder zur vollen Stunde.
6: Dankeschön, Leon.
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6: 6.33 Uhr und es wird alsnoch repariert auf der A45 Richtung Aschaffenburg in der Ausfahrt Alzenau Nord. Reparaturarbeiten an einem defekten LKW, heißt es. Ja, dauert wohl noch. Auf der A3 Richtung Frankfurt, zwischen dem Offenbacher Kreuz und Frankfurt Süd, steht auch ein defekter LKW auf dem Standstreifen. Auch da wird rumgewerkelt. Fahrt vorsichtig ran. Es ist ziemlich grau in grau, ziemlich nass. Man sieht es vielleicht recht schwer. Ein Blitzeranhänger, der ist geparkt in Zellhausen Richtung Babenhausen, wenn ihr fahrt, an der Bushaltestelle kurz vorm Ortsausgang in der 30er-Zone. Habt ihr noch was für uns? Dann meldet euch kostenlos. 0800 66 66 400. Das ist die Nummer direkt zu uns ins Studio.
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6: Schon wieder Freitag. Mein Gott, wie die Zeit vergeht, oder? Das kann man einfach immer wieder sagen. Wir steuern schon wieder aufs nächste Wochenende zu. Und was da so los ist, ne? Das gucken wir heute Morgen mal, dass ihr Bescheid wisst. Außer WM gucken, was ihr alles so unternehmen könnt.

0: Bisschen Sabrina Carpenter am Morgen macht schon gute Stimmung fürs Wochenende, ne? Auch wenn es draußen regnet, wir sind bei euch. Also am Sonntag schaue ich mir das erste Spiel unserer Jungs bei der Fußball-WM jetzt mit einer kleinen Grillparty bei uns an. Ich habe geladen, ja, da freue ich mich schon sehr drauf. An unserer Umfrage auf primavera24.de sehe ich aber auch, viele von euch schauen es einfach gemütlich auf der Couch und andere sind, glaube ich, noch gar nicht im Fußballfieber. Das wird sicher noch die nächsten Wochen, ne? Aber ihr könnt auch andere Dinge machen am Wochenende, außer Fußball gucken. Seit gestern gibt's in Großostheim zum Beispiel Wein am See. Da haben wir gestern schon mal vorbeigeschaut. Ihr wart alle super drauf.
1: Mir gefällt am besten die Location, dass ich zu Fuß hierher gehen kann und auch zu Fuß wieder nach Hause. Es ist die Weinauswahl klasse. Der Höflichwein, der schmeckt einfach mega gut.
2: Naja, hier mit den Kolleginnen zu sitzen natürlich.
3: Mir gefällt es sehr gut hier. Es ist ein sehr schönes Festival. Wir kommen nach der Arbeit, der See ist toll, die Atmosphäre ist toll, mir gefällt es unheimlich gut hier.
0: Ja, ihr habt es im Hintergrund auch gemerkt, das hat sogar ein DJ aufgelegt. Beim Weintrinken am Wochenende geht's weiter. In Großostheim bei Wein am See könnt ihr gern vorbeischauen oder nach Erlenbach. Da ist morgen ab 11 Uhr Jubiläumsfest. Die Feuerwehr feiert 125-jähriges Jubiläum und Hasselrot-Gonsrot feiert 875. Also 875 Jahre Gonsrot. Auch da wird's ganze Wochenende gefeiert. Ab heute bis Sonntag. Ihr könnt gerne mal auf unsere Homepage gucken, primavera24.de. Wir haben alle Veranstaltungen, die wir gefunden haben, für euch zusammengesucht.

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11 Minuten vor 7. Euch allen einen schönen guten Morgen. Gestern ist in Aschaffenburg besonderes Engagement für die Stadt ausgezeichnet worden. Und zwar mit dem Nachhaltigkeitspreis. Und den Preis, den kriegt man, wenn man für die Stadt nachhaltige Entwicklungen oder sich dafür engagiert, sagen wir es mal so. Und die Gewinner sind der Stadtjugendring für das Projekt Einkaufsleitfaden für Jugendgruppen und der Bio-Verlag. Beide dürfen sich über Preisgeld in Höhe von 1.500 Euro freuen. Und alles dazu lest ihr natürlich auch schon nach auf unserer Homepage primavera24.de.

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14: Boah, es ist schon ziemlich nass, ne? Heute Morgen viel Regen im Laufe des Tages. Gibt's auch mal Regenpausen. Am Abend kann vereinzelt sogar noch ein bisschen die Sonne rausblinzeln. Das Ganze bei maximal 20 Grad heute. Wir sind ein bisschen drunter, aber wir sind nicht einstellig. Momentan von euch gemeldet zwischen 11 und 14 Grad. Ja, 20 werden's tagsüber. Die Aussichten, morgen der schönere Tag vom Wochenende, Sonne, viele Wolken, aber trocken, bisschen windig, 25 Grad in der Spitze werden's. Am Sonntag Sonne und Wolken im Mix, hoffentlich weiter trocken, wegen vieler Grillpartys zum ersten Gruppenspiel der deutschen Fußballnationalmannschaft, gell? Aber ja, was die Temperaturen betrifft, 21, 22 Grad, echt okay. Und damit ist 7 Uhr.
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15: Ich bin Moritz Einzel. Guten Morgen. Südkorea ist erfolgreich in die Fußball-WM gestartet. In Guadalajara in Mexiko gewann das Team am frühen Morgen unserer Zeit gegen Tschechien mit 2:1. Dabei bogen die Koreaner einen Rückstand um. Zuvor hatte am Abend Co-Gastgeber Mexiko in Mexiko-Stadt das Eröffnungsspiel gegen Südafrika mit 2:0 gewonnen. Im Aztekenstadion gab es eine bunte Eröffnungsfeier, unter anderem mit Popstar Shakira. Heute treten die strengeren Migrationsregeln der europäischen Asylreform in Kraft. Dadurch sollen Schutzsuchende zwischen den Mitgliedsländern solidarischer verteilt und Asylverfahren schneller abgewickelt werden. Zudem gelten neue Regeln für als sicher deklarierte Herkunftsstaaten. Aus Brüssel, Dieter Ebeling.
16: Die neuen Regeln bedeuten Folgendes. Grundsätzlich wird an den EU-Außengrenzen kontrolliert. In Deutschland werden deswegen an den großen Flughäfen wie Berlin, Frankfurt, München oder Düsseldorf Zentren eingerichtet, in denen Migranten bleiben müssen. Und zwar dann, wenn sie aus Ländern mit einer Anerkennungsquote von weniger als 20% kommen. Oder wenn sie keine Papiere haben oder als Gefährder gelten. Dort können sie bis zu 3 Monate festgehalten werden.
15: Der Rekordbörsengang von Elon Musks Weltraumfirma SpaceX ist vollzogen. Das Unternehmen verkaufte rund 555 Millionen Aktien zum Ausgabepreis von $135 und nahm damit $75 Milliarden ein. Jetzt kommt die Aktie in den Handel. Musk wird mit dem Börsengang der erste Mensch mit einem Vermögen von mehr als $1 Billion. Das umstrittene Sparpaket der schwarz-roten Koalition bei den Gesundheitsausgaben geht ins parlamentarische Verfahren. Ministerin Warken bringt ihren Entwurf heute in den Bundestag ein, der die gesetzlichen Krankenkassen 2027 um mindestens 16,3 Milliarden Euro entlasten soll. Auch der Bundesrat befasst sich mit den Plänen und dürfte viele Kritikpunkte anmelden.
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14: 3:07, guten Morgen auf den Straßen. Also es scheint was Größeres zu sein auf der A45 Gießen-Aschaffenburg. Die Ausfahrt Alzenau-Nord, die ist fast gesperrt. Da laufen Reparaturarbeiten, da steht ein defekter LKW in der Ausfahrt quasi. Außerdem auf der A3 Richtung Frankfurt zwischen dem Offenbacher Kreuz und Frankfurt Süd. Auch da ist ein LKW kaputt gegangen, steht auf dem Standstreifen. Da wird fleißig repariert. So, und dann haben wir noch den Blitzer in Zellhausen Richtung Babenhausen, wenn ihr rausfahrt in der 30er. Falls ihr noch was hättet, dann meldet euch gerne kostenlos 0800 66 66 400.
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14: So. Alle, bei denen gerade der Wecker geklingelt hat. Guten Morgen! Immer dran denken, es ist schon wieder Freitag. Es ist Fußball-WM. Wir freuen uns auf das erste Spiel unserer Jungs am Sonntagabend gegen Curaçao. Zeitlich ist es ja auch okay, ne? 19 Uhr ist Anpfiff. 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

0: Bis zum letzten Ton. Root und Magic bei Primavera. 6:45. Guten Morgen euch allen.
1: Wir sind etwa ein Team von 60 Leuten. Wir haben Journalisten mit dabei, auch ein Filmteam. Das wird eine Doku für Amerika gedreht. Und ja, wir sind etwa so 40 fahrende Jesus Biker.
0: Ja, das war Thomas Draxler von den Jesus Bikern. Und der ist ab heute wieder in heiliger Mission unterwegs. Die Jesus Biker haben nämlich für den Terminator höchstpersönlich, für Arnie Schwarzenegger, ein Bike anfertigen lassen. Und das fahren sie ihm jetzt wirklich nach Wien, um zu unterschreiben. Na, der soll dann quasi hier sein Larry drunter setzen und dann wird dieses Bike für einen guten Zweck versteigert. Das gab es letztes Jahr und vorletztes Jahr auch schon mal mit einem Papstmotorrad. Und jetzt eben hat man sich gesagt, ja, warum nicht der Arnie, wenn er denn schon mal da ist. Ne? Und dann macht man das Ganze dann auch richtig, richtig groß. Und ich sag mal so, Thomas Frerik von Toms Garage in Faulbach, der hat das Ding letztendlich zusammengezimmert und es ist wirklich, es ist verrückt. Das Teil macht auch Geräusche.
2: Wir haben da ein paar Gimmicks elektrisch eingebaut.
3: Hasta la vista.
2: Wenn man startet oder wenn man es dann abstellt und zurückkommt.
3: I'll be back.
0: Ist das cool oder was? Ja, ich glaube, da freut sich der Terminator höchstpersönlich und er unterschreibt das Ding gerne. Wir sind sehr gespannt, wie es ankommt. Auf alle Fälle gucken wir, wie sich die Jesus Biker anstellen auf ihrer Reise. Und wir drücken die Daumen, dass alles gut klappt und ihr alle gesund wiederkommt. Guten Morgen.

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Es ist 20 nach 7, wettermäßig, ja, heute ziemlich durchwachsen, aber Richtung Wochenende wird es dann wieder gut. Die Feuerwehr in Hanau, die hat gestern ihren Jahresbericht für letztes Jahr vorgestellt. Insgesamt 1673 Einsätze hatte die Feuerwehr in Hanau. Also so oft musste sie ausrücken, manchmal zu einem Brand, manchmal war es auch einfach nur eine Katze auf dem Baum. Alles zu dieser Bilanz und alles, was sonst noch wichtig ist, lest ihr auf primavera24.de. Und alles, was auch noch wichtig ist, zusammengefasst, gibt's gleich in unserem Nachrichtenüberblick um halb. Also wenn ihr könnt, bleibt einfach bei uns. Und jetzt gibt's wunderbare Musik aus den 2000ern. Leith Erdin und Bilder von dir. Guten Morgen!

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23: Heute ist ein Regenschirm leider Pflicht. Es ist ein ziemlich nasser Freitag. Es regnet immer wieder mal. Gerade so am Vormittag wird es ziemlich nass bleiben. Gegen Nachmittag und vor allen Dingen am Abend gibt es auch mal trockene Stellen. Könnte sogar ein bisschen die Sonne rausblinzeln. Die Temperaturen bewegen sich später zwischen 17 und 20 Grad. Und jetzt aktuell von euch gemeldet zwischen 11 und 14 Grad. Und damit ist 7:30.
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24: Ich bin Leon Durst. Guten Morgen. In Bad Orb sollen neue Windräder entstehen, trotz des Bürgerentscheids, der sie ablehnt. Genau darum geht es heute in der Kreistagssitzung des Main-Kinzig-Kreises. Lilli Tunschkoll mit Details.
25: Mehr als 68% stimmten diesen März gegen das Projekt. Die geplanten Windkrafträder sollen eine Höhe von rund 266 Metern erreichen und jeweils 7 Megawatt leisten. Doch das Gebiet Bad Orb ist nicht das einzige im Primavera-Land, das mehr Windkraftanlagen bekommen soll. In Großumstadt sind bis zu 10 weitere Windkraftanlagen vorgesehen und auch am bayerischen Untermain wurden 27 Vorranggebiete für Windenergie beschlossen, beispielsweise Leidersbach, Mestelbrunn und Mönchberg.
24: Der Tote, der Mitte Mai bei Sulzbach aus dem Main geborgen wurde, ist jetzt identifiziert. Nach der Obduktion steht fest, dass es sich um den vermissten 23-Jährigen handelt. Das teilte die Polizei auf Primavera-Nachfrage mit. Der Mann war am 10. Mai beim Versuch, den Main im Bereich Großwallstadt-Kleinwallstadt zu durchschwimmen, untergegangen. 2 Tage lang hatten Einsatzkräfte nach ihm gesucht. Rund 10 Tage später wurde seine Leiche bei Sulzbach im Main von Spaziergängern entdeckt. Die Feuerwehr Hanau hat ihren Jahresbericht für 2025 vorgestellt. Die Einsatzkräfte waren im vergangenen Jahr bei zahlreichen Bränden, Unfällen und technischen Hilfeleistungen gefordert. Neben den Einsatzzahlen blickt die Feuerwehr auch auf Investitionen in Ausrüstung und Fahrzeuge zurück. Stadträtin Isabel Hemsley sagte im Primavera-Interview.
26: Ja, mit der Kreisfreiheit haben wir auch im Bereich der Feuerwehr jetzt die Zuständigkeit für die untere Katastrophenschutzbehörde übernommen. Und das war natürlich schon eine große Aufgabe im letzten Jahr. Vor allem kommt es darauf an, dass wir noch viel mehr Ehrenamtliche auch benötigen.
24: Und alle Nachrichten aus der Welt gibt's wieder zur vollen Stunde.
27: Dankeschön, Leon.
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27: Und ich habe gute Nachrichten von der A45 jetzt um kurz nach 7:30. Und zwar in der Ausfahrt Alzenau. Da hat heute Morgen ein LKW gestanden, der ist repariert worden. Mittlerweile ist er weg. Ihr habt wieder freie Fahrt in Aschaffenburg, beziehungsweise, Entschuldigung, auf der A3. Ja, Richtung Frankfurt zwischen Offenbacher Kreuz und Frankfurt Süd. Da steht doch ein defekter LKW. So, Blitzer. Einer in Zellhausen, Babenhäuser Straße, Richtung Babenhausen raus in der 30er. Da ist der Anhänger geparkt. Und wenn ihr noch was habt, meldet euch. Ach so, ja, das war der Grund, warum ich zwischen Aschaffenburg und Laufach, da sind die Bahngleise wegen eines Notarzteinsatzes gesperrt. Was genau passiert ist, hat uns die Polizei noch nicht gesagt. Wir halten euch natürlich auf dem Laufenden, aber natürlich alle Bahnpendler unter euch, die Richtung Würzburg wollen, richtet euch mal auf Wartezeiten ein. Wie lange das Ganze dauert, wissen wir noch nicht.
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27: Freitag!

0: 7.37 Uhr und so schnell wie die Meldung gekommen ist, ist er auch wieder weg zwischen Aschaffenburg und Laufach. Der Notarzteinsatz ist beendet. Die Gleise sind wieder frei.
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0: Primavera 20 vor 8. Guten Morgen, wünscht der Fleckenstein. Ja, okay, es regnet. Okay, ich persönlich bin jetzt nicht so berauschend ins Kicktipp-Spiel zur Fußball-WM gestartet nach den zwei ersten Spielen. Aber trotzdem, hey, ich bin gut drauf, ich freue mich aufs Wochenende. Und ich freue mich auf gute Nachrichten für noch mehr gute Laune. Anna-Maria hat ein paar für uns.
1: Mehr Menschen glauben an ihre Gestaltungskraft. Das ist die erste Nachricht. Eine neue Studie zeigt, die Menschen in Deutschland trauen sich mehr zu als noch vor 20 Jahren. Das gilt insbesondere für die jüngere Generation und Frauen. Dann kommen wir zur zweiten Nachricht. Ein neuer Test ermöglicht bessere Diabetes-Früherkennung bei Kindern. Es reicht ein kleiner Stich und eine Blutprobe aus, um diabetes-spezifische Antikörper und damit Diabetes im Frühstadium nachzuweisen. Teilweise lange, bevor erste Symptome auftreten. Bislang wurden diese Tests nur in 7 Bundesländern wie Bayern oder Hessen angeboten. Seit Mai wurde die Studie auch auf Berlin und Brandenburg ausgeweitet. Und die Tests sind für die Patienten völlig kostenlos. Kommen wir zur letzten Nachricht. Erstmals seit 2023 exportiert Deutschland wieder mehr Strom in andere Länder, als es aus dem Ausland bezieht. Das geht aus Daten hervor, die das Statistische Bundesamt veröffentlicht hat.
0: Super, ne? Und wie sagt mein Opa immer? Glaub keiner Statistik, die du nicht selber gefälscht hast. Ach nee, nur Spaß. Dankeschön, Anna-Maria. Gute Nachrichten, gute Laune und wunderbare Musik.

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0: Limba de Luna. Toni Esposito um 11 Minuten vor 8 bei Primavera. Wenn ihr mal so drüber nachdenkt, wie viel Alkohol trinkt ihr und wann?
1: Also ich habe ihn schon reduziert, weil man ja überall hört, wie schädlich das der Alkohol ist.
2: Früher schon ein bisschen mehr, aber aktuell eigentlich nichts.
3: Gelegentlich mal am Wochenende, wenn gutes Wetter ist, mit Freundinnen irgendwie in den Biergarten oder mal in eine Bar gehen.
0: Ja, immer wieder mal ein Gläschen. Manche sagen auch jeden Abend ein Gläschen. Das muss einfach sein, dass ich besser schlafen kann. Allerdings kann sowas auch ganz schnell in einer Sucht enden. Und zur Aktionswoche Alkohol, die morgen startet, haben wir mal mit Menschen gesprochen, die selbst Alkoholiker waren und ganz besonders mit einer Person, die jetzt sogar anderen Menschen hilft, ebenfalls trocken zu werden. Das Interview und auch eine große Straßenumfrage lest ihr jetzt am Wochenende in der aktuellen Ausgabe der Prima Sonntag. Solltet ihr mal reinklicken und natürlich auch einfach aufschlagen. Alles dazu natürlich dann auch auf primavera24.de. Deswegen klicken.

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20: Boah, es ist schon ziemlich nass heute Morgen und es bleibt auch tagsüber immer wieder zugezogen. Teilweise regnet es auch mal länger anhaltend, wie jetzt generell morgens. Am Abend, da haben wir vielleicht ein bisschen Glück, blinzelt hier und da sicher noch mal kurz die Sonne raus. Die Temperaturen, ja, gehen hoch auf so 20 Grad. Jetzt momentan sind wir ein ganzes Stück drunter. Von euch gemeldet zwischen 10 und 14 Grad nur. Und die Aussichten, die zeigen, das Wochenende wird besser, es wird windiger. Sonne und Wolken im Wechsel, bleibt weitestgehend trocken. Morgen der schönere Tag mit Temperaturen bis 25 Grad am Nachmittag, am Sonntag mit 22 Grad immer noch alles okay. Und ich habe auch mal auf die nächste Woche geschaut. Ab Dienstag, Mittwoch ist er dann endlich da, der Sommer 2026 mit Temperaturen endlich wieder über 30 Grad. Und damit ist 8 Uhr.
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21: Ich bin Moritz Einzel. Guten Morgen. Die Fußball-Weltmeisterschaft läuft. Zumindest in Mexiko hat der Ball schon gerollt. Am frühen Morgen unserer Zeit gewann Südkorea gegen Tschechien mit 2:1. Zuvor gab es das große Eröffnungsspiel in Mexiko statt. Co-Gastgeber Mexiko besiegte Südafrika mit 2:0 in einer Partie mit gleich 3 roten Karten. Heute Abend steigt mit Kanada der nächste Gastgeber ins Turnier ein. Ab 21 Uhr geht's gegen Bosnien-Herzegowina. Und heute Nacht ab 3 Uhr dann das Team der größten Ausrichternation USA gegen Paraguay. Seit Mitternacht gelten in der EU deutlich schärfere Asylregeln. Die Reform des Systems GEAS ist in Kraft getreten. Unter anderem soll es effizientere Verfahren an den Außengrenzen und mehr Abschiebungen geben. Um die Reform war jahrelang gerungen worden. Das Bahnprojekt Stuttgart 21, das entwickelt sich ja immer mehr zur unendlichen Geschichte von Pleiten, Pech und Pannen. Dazu hat sich jetzt der Vorsitzende des Verkehrsausschusses, der grünen Politiker Al-Wazir, im ZDF geäußert.
22: Dass jetzt daraus Stuttgart 31 wird, das ist geradezu ein Treppenwitz. Es ist richtig, dass die Bahn investiert, aber man sieht an Projekten wie Stuttgart 21, dass man einerseits ins Bestandsnetz viel zu wenig investiert hat in den letzten Jahrzehnten. Und wenn man dann neu gebaut hat, was ja auch nötig und richtig ist, dann hat man solche Projekte wie Stuttgart 21 gemacht, wo im Prinzip ja alle Vorhersagen der Kritiker dieses Projektes im Nachhinein eingetreten sind.
21: Kürzlich kam ja die Meldung, dass Stuttgart 21 unter anderem wegen falsch verlegter Kabel erst frühestens Ende 2031 fertig werden soll. Der Bundestag beschäftigt sich heute in erster Lesung mit der umstrittenen Gesundheitsreform. Gesundheitsministerin Warken will mit den geplanten Maßnahmen rund 16,5 Milliarden Euro einsparen. Auch der Bundesrat berät über das Reformpaket. In der Länderkammer ist Widerstand zu erwarten.
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20: 3:08. Aufpassen auf der A3 Richtung Frankfurt. Zwischen dem Offenbacher Kreuz und Frankfurt Süd steht ein defekter LKW, blockiert die Standspur. Dann ist es ziemlich nass heute früh. Fahrt bitte vorsichtig. Kann ziemlich rutschig sein, kann zu Aquaplaning kommen. Wir wollen, dass ihr alle gut und sicher an euer Ziel kommt. Zum Glück sonst nichts los auf den Straßen, bisschen Berufsverkehr, aber freitags ist das eigentlich immer relativ gechillt, wie meine Kinder mittlerweile sagen, ne, locker. Geblitzt wird in Zellhausen. Da steht der Anhänger, Babenhäuser Straße Richtung Babenhausen in der 30er-Zone. Falls ihr noch was habt, ruft ganz gechillt bei mir an. Ich mache immer so Gänsefüßchen, aber das kann man leider im Radio nie sehen, ne? Also meldet euch gerne kostenlos unter der 0800 66 66 400.
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20: Ach, der Seppel aus Schöllkrippen ist gut drauf, weil er führt gerade die Kicktipp-Runde bei sich im Betrieb an. Hat er geschrieben, nach 2 Spielen der Fußball-WM alles richtig getippt. Respekt, also ich bin nur im hinteren Mittelfeld, aber ich habe WM-Pakete, Freunde. Und wie ihr da rankommt, Das sage ich euch nochmal in dieser halben Stunde. Guten Morgen.

besser ankommen mit Radio Primavera. 7:07. Wir haben eine Verkehrskontrolle gemeldet bekommen. In Sulzbach am Türmchen, wenn man Richtung Obernau fährt, da ist 30. Da stehen die Herren jetzt höchstpersönlich, die Herren und Damen der Polizei, und kontrollieren. Also passt auf euch auf.

Marlon Rodette bringt euch in diesen Freitagmorgen. Es ist 10 nach 8. Guten Tag wünscht der Fleckenstein. Ja, die ersten beiden Spiele der Fußball-Weltmeisterschaft sind durch. Mexiko hat gestern Abend das Auftaktspiel gewonnen. 2:0 gegen Südafrika. Heute Nacht hat dann Südkorea gegen Tschechien mit 2:1 gewonnen. Ich sag mal so, beides jetzt nicht so optimal für meinen Sieg bei der Tipprunde in unserer Redaktion draußen. Aber ich sage immer, macht nichts, ne? Ich roll das Feld von hinten auf. Außerdem freue ich mich ja eher für euch, wenn ihr euch ein WM-Paket von uns sichert, ne? Machen wir ja seit Tagen. Ihr kriegt zu den Spielen der deutschen

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Da gibt es ein wunderschönes Anmeldeformular. Und dann melden wir uns vielleicht bei euch und dann seid ihr der WM-Pakete-Gewinner.

0: Viertel nach acht. Kurzer Blick in die Stauzentrale. Ich habe einen neuen Blitzer reinbekommen auf der B26. Und zwar, wenn ihr von Lohr Richtung Laufach fahrt, haben wir 7-Wege-Kreuzung in der 70er-Zone. Passt bitte gut auf euch auf. Könnt auch beidseitig sein.
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0: gleich 20 nach 8. Mit Primavera Bescheid wissen, was vor der Haustüre passiert. Im Spessart hat es gestern eine groß angelegte Polizeikontrolle gegeben. In Heigenbrücken am Parkplatz Pollasch sind Verkehrsteilnehmer direkt rausgezogen und kontrolliert worden. Und Maximilian Basser von der Polizei sagt:
1: Wir wollen mit unserer Präsenz präventiv tätig werden. Schon geringe Geschwindigkeitsverstöße, muss man dazu sagen. Nicht erst, wenn es deutlich zu schnell wird, verlängern Bremswege. Wir hatten jetzt zum Pfingstsonntag erst einen tödlichen Verkehrsunfall, bei dem auch Geschwindigkeit eine erhebliche Rolle gespielt hat.
0: Ja, und weil gerade im Moment die Aktionswoche zur Verkehrssicherheit ist, wird generell vermehrt kontrolliert im Primavera-Land, gerade zum Beispiel in Sulzbach am Türmchen in der 30er. Alles gleich in unserer Stauzentrale nach halb.

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21: Also jetzt heute Morgen ist es ein ziemlich bescheidenes Wetter. Es ist wirklich grau in grau, es regnet teilweise durch bis zum Mittag. Und wenn es das dann mal nicht tut, dann heute Nachmittag und am Abend. Vielleicht lockert es noch ein bisschen auf gegen Abend, aber bis dahin bleibt es einfach grau in grau bei 17 bis 20 Grad. Jetzt aktuell sind wir ein ganzes Stück drunter, von euch gemeldet zwischen 10 und 14 Grad. Und damit ist 8:30.
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22: Ich bin Leon Durst. Guten Morgen. In Bad Orb sollen neue Windräder entstehen, trotz des Bürgerentscheids, der sie ablehnt. Genau darum geht es heute in der Kreistagssitzung des Main-Kinzig-Kreises. Lilli Tunschkoll mit Details.
23: Mehr als 68% stimmten diesen März gegen das Projekt. Die geplanten Windkrafträder sollen eine Höhe von rund 266 Metern erreichen und jeweils 7 Megawatt leisten. Doch das Gebiet Bad Orb ist nicht das einzige im Primavera-Land, das mehr Windkraftanlagen bekommen soll. In Groß-Umstadt sind bis zu 10 weitere Windkraftanlagen vorgesehen und auch am Bayerischen Untermain wurden 27 Vorranggebiete für Windenergie beschlossen, beispielsweise Leidersbach, Mestelbrunn und Mönchberg.
22: In Aschaffenburg wurde der Nachhaltigkeitspreis der Stadt verliehen und das bereits zum 26. Mal. Ausgezeichnet wurde der Stadtjugendring für sein Projekt Einkaufsleitfaden für Jugendgruppen sowie der Bio-Verlag. Für die Gewinner gab es jeweils ein Preisgeld von 1.500 Euro. Oberbürgermeister Markus Schlemmer sagte im Primavera-Interview:
24: Ich glaube, das Ziel ist natürlich immer das gleiche geblieben, aber die Maßnahmen, die damals vor 26 Jahren getroffen wurden, die sind für uns heute schon selbstverständlich. Und ich glaube, das ist auch ein guter Sinn vom Nachhaltigkeitspreis, immer etwas in den Fokus rücken, der dann vielleicht in Jahren später für uns wie selbstverständlich ist.
22: Betrüger im Primavera-Land werden immer dreister. Wie die Polizei jetzt mitgeteilt hat, haben sie in Hanau einen Parkautomaten manipuliert. Ein kleiner Kasten am Automaten hat offenbar Kartendaten wie die Geheimzahl erfasst. Daraufhin wurden einer Frau 1.400 Euro von ihrem Konto abgebucht, was sie anzeigte. Als die Beamten den Automaten überprüften, wurde das Auslesegerät zwar nicht mehr gefunden, aber Kleberückstände, die darauf hinweisen. Es könnte sein, dass weitere Automaten betroffen sind. Und alle Nachrichten aus der Welt gibt's wieder zur vollen Stunde.
21: Dankeschön, Leon.
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21: 8.33 Uhr. Guten Tag auf den Straßen. Passt auf der A3 Richtung Frankfurt zwischen Offenbacher Kreuz und Frankfurt Süd. Da steht ein LKW auf der Standspur. Die ist normalerweise befahrbar um die Uhrzeit. Dementsprechend wird's ein bisschen enger. Fahrt aufmerksam bitte. So, ansonsten ist alles gut. Geblitzt wird auf der B26. Lohr Richtung Laufach an der Siebenwegekreuzung Richtung Weibersprunn in der 70er-Zone und in Zellhausen steht noch der Anhänger Richtung Babenhausen an der Bushaltestelle in der 30er. Falls ihr noch was habt an diesem Freitagmorgen, meldet euch kostenlos unter 0800 66 66 400.
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21: Hallo zusammen.

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0: Mann und eine kleine Ukulele. Israel, Kama Kamivoole um 8:45 bei eure Wohlfühlradio Primavera. Guten Morgen.
1: Ja, ich denke, der wird überrascht sein. Ich weiß nicht, wie weit er involviert ist. Aber ich denke, es ist schon eine kleine Überraschung. Und ich denke, die Überraschung kommt dann eigentlich erst, wenn wir diese ganzen Gimmicks starten. Weil da rechnet ja keiner mit.
0: Ja. Das war Tom von Toms Garage in Faulbach. Der hatte die letzten Wochen einen Auftrag. Und zwar sollte er eine Harley Davidson umfunktionieren für die Jesus Biker aus Schafheim. Und zwar zu einem Terminator Bike. Ja, und das macht Geräusche.
1: Wir haben da ein paar Gimmicks elektrisch eingebaut.
2: Hasta la vista,
1: baby. Wenn man startet oder wenn man es dann abstellt und zurückkommt.
2: I'll be back.
0: Ist schon witzig, ne? Die Jesus Biker, die haben sich nämlich was überlegt. Die haben eine neue Aufgabe. Letztes Jahr waren sie ja schon beim Papst, haben ein Motorrad, eine Harley vorbeigebracht. Das hat der Papst unterschrieben und dann haben sie das Ganze für einen guten Zweck versteigert. Und jetzt machen sie das Ganze noch mit einer Harley für Arnold Schwarzenegger. Der ist jetzt am Wochenende nämlich in Wien zu Gast und deswegen fahren die Jesus Biker jetzt dieses Teil nach Wien, hat uns Thomas Draxler von den Jesus Biker gesagt.
3: Das hat kein Erstbesitzer, das ist noch ein sehr seltenes Harley-Davidson Live-Wire-Bike, was es nicht mehr gibt. Und ein Stück wird es fahren, aber die meiste Zeit wird es auf dem Hänger transportiert werden.
0: Ja, natürlich, ne? Darf nicht so viele Kilometer drauf haben, soll ja dann noch versteigert werden. Dementsprechend wünschen wir natürlich den Jesus Bikern aus Schafheim viel Erfolg, eine gute Reise. Ab heute Morgen geht's los, wettertechnisch könnte es ein bisschen besser sein, aber am Wochenende schaut's gut aus. Und sie lassen sich ja auch Zeit. Arnie ist erst am nächsten Montag in Wien. Also bis dahin, toi toi.

0: 10 vor 9 mit Radio Primavera. Einfach Bescheid wissen, was vor der Haustüre passiert. Wenn ihr am Wochenende was anderes erleben wollt als Fußball, ja, es ist ja einiges los. Ne? In Großostheim ist Wein am See noch das ganze Wochenende. In Obernburg wird am Sonntag eine Paddles-Halle eröffnet. Paddles, ja, so ein neuer Modesport. Ne? Und in Frankfurt wollen morgen die Ehrlich Brothers, so ein Zauberer-Bruder-Duo, einen Weltrekord knacken, hat uns Andreas gesagt.
1: Es gilt 40.211 Zuschauer zu knacken. Das heißt, hier bei euch, hier im Radio Primavera Land, ihr müsst zur Show kommen. Seid der 40.212. Sonst geht der Rekord nicht nach Frankfurt. Dann bleibt er in Düsseldorf. Das geht gar nicht. Kommt zur Show, wirklich. Es wird spektakulär. Es wird die größte Nummer geben, die gefährlichste und natürlich auch wirklich echt viele lustige Sachen für die ganze Familie. Also es lohnt sich.
0: Ja, No Limits heißt die Show. Zu sehen wird sie im Deutsche Bank Park sein, also in Frankfurt im Stadion. Es gibt noch wenige Resttickets, aber vielleicht habt ihr ja Lust. Schönen guten Morgen.

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19: Es regnet wie die Wutz, aber am Vormittag soll es aufhören, zeigt das Wetterradar, also vielleicht so gegen 10 mal eine Regenpause. Und es kann sogar sein, dass es gegen Mittag mal ein bisschen auflockert. Am Abend kann es sogar noch ein bisschen länger die Sonne rausblinzeln. Die Temperaturen bewegen sich später so bei 20 Grad. Jetzt momentan sind wir deutlich drunter, von euch gemeldet zwischen 10 und 14 Grad. Und damit ist 9 Uhr.
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20: Ich bin Moritz Einzel. Guten Morgen. Die Fußball-WM läuft. Der Ball ist zumindest in Mexiko schon gerollt und es sind die ersten Tore gefallen. Am frühen Morgen unserer Zeit gewann Südkorea gegen Tschechien mit 2:1. Zuvor besiegte Co-Gastgeber Mexiko im Eröffnungsspiel Südafrika mit 2:0. Heute Abend und in der Nacht steigen dann die anderen beiden Gastgeber ins Turnier ein. Kanada trifft um 21 Uhr auf Bosnien-Herzegowina und dann heute Nacht um 3 ist Anstoß beim ersten Spiel der Mannschaft der zentralen WM-Ausrichternation USA gegen Paraguay. Die Gesundheitsreform der schwarz-roten Koalition ist heute in erster Lesung Thema im Bundestag. Auch der Bundesrat beschäftigt sich damit und der derzeitige Chef der Länderkammer, Bremens Bürgermeister Bovenschulte, hat dem ZDF deutlich gemacht, dass es da viel Widerstand gibt.
21: So wie der Gesetzentwurf jetzt aussieht, würden die Defizite der Krankenhäuser, der kommunalen, aber auch der frei gemeinnützigen Krankenhäuser deutlich nach oben gehen. Und wer hat was davon, wenn flächendeckend Krankenhäuser in Schieflage geraten, möglicherweise Insolvenz anmelden müssen, haben die Kommunen nichts davon und vor allen Dingen auch die Patientinnen und Patienten vor Ort.
20: Ziel von Gesundheitsministerin Warken ist es, die gesetzlichen Krankenkassen im kommenden Jahr um mehr als 16 Milliarden Euro zu entlasten. Asylreform in der Europäischen Union. Die neuen Regeln sind seit heute in Kraft. Vorgesehen sind effizientere Verfahren an den Außengrenzen. Das bedeutet, dass es auch an deutschen Flughäfen Asylgrenzverfahren geben wird. Außerdem sind sogenannte Return Hubs in Drittstaaten geplant. SpaceX feiert den größten Börsengang der Geschichte. Das Weltraumunternehmen von Elon Musk hat den Verkauf von rund 556 Millionen Aktien zum Ausgabepreis von $135 bestätigt. Damit nimmt SpaceX rund 75 Milliarden Dollar ein. Mit dem Börsengang wird Musk der erste Billionär.
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23: 9:03. Hallo auf den Straßen. Auf der A3 Richtung Frankfurt zwischen Offenbacher Kreuz und Frankfurt Süd steht ein defekter LKW auf dem Standstreifen. Wird noch repariert, dauert ein bisschen. Auf der B45 Richtung Hanau fahrend. Höhe Rottgau-Hainhausen hat es einen Unfall gegeben. Rechte Fahrspur ist momentan gesperrt. Es stockt ein wenig. Ansonsten alles okay. Geblitzt wird auf der B26 Lohr Richtung Laufach an der 7-Wege-Kreuzung in der 70er und in Zellhausen Richtung Babenhausen in der 30er. Wenn ihr noch was entdeckt, bitte meldet euch kostenlos natürlich unter der 0800 66 66 400.
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23: Habt ihr schon alles bereit für eure Grillparty am Sonntag mit Fusi gucken und Freunden? 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

0: 13 nach 9 mit Radio Primavera und wunderbarer Musik in diesen noch verregneten Freitag, aber das wird besser. Aktuell sind echt viele Aktionswochen, ne? Jetzt war erst die Aktionswoche zur Verkehrssicherheit mit ganz vielen Verkehrskontrollen, auch bei uns im Primavera-Land. Ab morgen startet die Aktionswoche Alkohol. Da wird auf die Risiken und die Gefahren von Alkohol hingewiesen. Gut, ich finde es jetzt zum Start der Fußball-WM ein bisschen ungünstig, aber gut. Und dann gab es gestern eine Preisverleihung in Aschaffenburg. Da ist der Nachhaltigkeitspreis verliehen worden. Gewonnen hat der Stadtjugendring mit einem Projekt für Kids, hat uns Katharina Ziegler vom Stadtjugendring gesagt.
1: Ja, wir im Stadtjugendring arbeiten mit vielen jungen Menschen zusammen. Wir sind die Zukunft und das ganze Thema Nachhaltigkeit leben wir dort. Wir haben uns auch selbst verschiedene Vorgaben gesetzt bzw. Richtlinien, an denen wir arbeiten. Und das ist einfach unser Ding, was wir umsetzen wollen.
0: Ja, und die 1.500 Euro Preisgeld, die werden gleich mal für nachhaltige Projekte investiert, hat man uns gesagt. Das ist super. Ebenfalls gewonnen hat übrigens auch der Bio-Verlag. Da ist Monique Rollmann die Nachhaltigkeitsbeauftragte.
2: Ich glaube, wer mit offenen Augen durch die Welt geht, wird feststellen, dass es den Klimawandel gibt und dass vielleicht noch etwas gerettet werden kann. Und es sehr wichtig ist, dass sich alle daran beteiligen.
0: Und das tut der Bio-Verlag eben. Und dafür gab es den Preis. Sehr schöne Sache, der Nachhaltigkeitspreis. Alles dazu und alles, was ihr sonst noch wissen sollt, findet ihr natürlich zum Nachlesen auf unserer Homepage primavera24.de.
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20: Heute Morgen wetterfest anziehen, ne? Regenschirm mitnehmen. Also jetzt am Vormittag ist es oftmals am Tröpfeln. Im Laufe des Tages wird es ein bisschen besser, zeigt das Wetterradar an. Am Nachmittag und vor allen Dingen am Abend gibt es vielleicht noch ein paar Minütchen Sonnenschein. Ansonsten ist es doch ziemlich wolkig und bedeckt. Die Temperaturen, ja, später 20 Grad, jetzt aktuell noch ein ganzes Stück drunter, von euch gemeldet zwischen 11 und 14 Grad. Und damit ist 9:30.
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21: Ich bin Leon Durst, guten Morgen. Ein Mordprozess mit Tatort in Afghanistan geht heute am Landgericht Hanau in die entscheidende Phase. Dort werden am Vormittag die Plädoyers im Verfahren um den mutmaßlichen Mord an einem Mann in Kandahar erwartet. Anna-Kathrin Mark mit Einzelheiten.
22: Der Fall ist schon deshalb ungewöhnlich, weil der mutmaßliche Mord fast 5000 Kilometer von Hanau entfernt passiert sein soll. Laut Anklage soll ein heute 70 Jahre alter Afghane im Oktober 2015 seinen Bruder in Kandahar erschossen haben. Hintergrund soll ein langer Streit ums Erbe gewesen sein. Besonders belastend für den Angeklagten, der damals 11-jährige Sohn des Opfers soll die Tat mit angesehen haben. Jahre später traf die Familie den Angeklagten dann in Deutschland wieder und zeigte ihn an. Der Mann bestreitet die Vorwürfe. Verhandelt wird der Fall trotzdem in Hanau, weil der Angeklagte hier gelebt hat und eine Auslieferung nach Afghanistan nicht möglich ist. Heute sollen die Plädoyers gehalten werden. Am Montag wird dann das Urteil erwartet.
21: Der Tote, der Mitte Mai bei Sulzbach aus dem Main geborgen wurde, ist jetzt identifiziert. Nach der Obduktion steht fest, dass es sich um den vermissten 23-Jährigen handelt. Das teilte die Polizei auf Primavera-Nachfrage mit. Der Mann war am 10. Mai beim Versuch, den Main im Bereich Großwallstadt-Kleinwallstadt zu durchschwimmen, untergegangen. 2 Tage lang hatten Einsatzkräfte nach ihm gesucht. Rund 10 Tage später wurde seine Leiche bei Sulzbach im Main von Spaziergängern entdeckt. Für 2 Teegutmärkte im Primavera-Land ist jetzt eine Lösung gefunden worden. Die Standorte in Biebergemünd-Bieber und Großostheim-Flaumheim werden künftig von der Smart-Store-Kette Tante Enso übernommen. Das Bundeskartellamt hat den Erwerb von insgesamt 36 Supermärkten freigegeben. Offen ist dagegen weiter, wie es mit vielen anderen Teegut-Filialen im Primavera-Land weitergeht. Dazu gehören zum Beispiel Märkte in Aschaffenburg-Damm, Hanau, Dietzenbach, Seligenstadt und Langenselbold. Und alle Nachrichten aus der Welt gibt's wieder zur vollen Stunde.
20: Dankeschön, Leon.
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20: 9.33 Uhr, guten Tag. Auf der A3 Richtung Frankfurt wird nach wie vor geschraubt und gewerkelt zwischen Offenbacher Kreuz und Frankfurt Süd. Da steht ein defekter LKW auf dem Standstreifen. Auf der B45 Richtung Hanau. Bei Rottgau-Hainhausen wird ein Unfall gerade weggeräumt. Rechte Fahrspur ist gesperrt. Es staut sich ein bisschen. Blitzer. Auf der B26, Lohr Richtung Laufach, in beide Richtungen eigentlich, an der 7-Wege-Kreuzung, ganz oben in der 70er. Und in Zellhausen, Richtung Babenhausen raus in der 30er-Zone. Falls ihr noch was habt, ihr könnt euch gern melden, kostenlos natürlich, 0800 66 66 und die 400.
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20: Was ist denn?

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0: Ist das 3:15 Uhr? Ihr genießt Radio Primavera. Guten Tag. So, heute in 5 Wochen starten die Klingenburg-Festspiele.
1: Boah.
0: Und die Jungs und Mädels vom Verein Mein Musical, die üben seit Wochen ihr Stück. Es wird blutig und düster, aber auch romantisch. Ja, Dracula gibt's zu sehen. Und das Ambiente auf der Burg, das wissen nicht nur die Besucher, sondern auch die Schauspieler richtig zu schätzen. So wie Verena.
2: Ich freue mich sehr, wieder hier auf der Bühne zu spielen, weil ich finde, es ist einfach immer von der Atmosphäre her total schön. Mit der schönen Burgruine im Hintergrund und wenn dann das Licht dunkel wird, wenn die Sonne langsam untergeht und man die ganze Szenerie entdecken kann, finde ich es immer sehr schön.
0: Ja. 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Schreibt einfach eine WhatsApp an den 06021 388 399. 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Dann rufen wir euch vielleicht zurück und sagen, grüß Gott, wir würden euch gerne beißen und einladen. Jetzt gibt's Joe Cocker. Genießt die beste Wohlfühlmusik. Guten Morgen.

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17: Es ist nass, es regnet und das bis zum Mittag, bis zum Nachmittag teilweise. Es ist ziemlich wolkig, düster und auch windig. Und die Temperaturen, ja, bewegen sich momentan zwischen 11 und 14 Grad nur. Und mehr als 20 werden es im Laufe des Tages auch nicht. Also es bleibt relativ durchwachsen. Morgen allerdings dann wieder gut. Sonne, kompaktere Wolken, ab und an Wind, aber so 5, 26 angenehme Grad. Und auch am Sonntag, an dem dann unser erstes Spiel von der deutschen Fußballnationalmannschaft ist, steht einem Grillnachmittag nichts im Wege vorm Spiel. 23 Grad, Sonne und Wolken im Wechsel. Und damit ist 10 Uhr.
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18: Ich bin Moritz Einzel. Schnellere Asylverfahren, mehr Abschiebungen, mehr Solidarität in Europa. Das sind die Ziele der EU-Asylreform, die heute in Kraft getreten ist. Vorgesehen sind effizientere Verfahren an den Außengrenzen der Europäischen Union. Was das für die Grenzkontrollen in Deutschland bedeuten könnte, hat Innenminister Dobrindt im ZDF-Interview erklärt.
19: Wir werden jetzt sehen, wie GIAS anläuft. Wenn GIAS funktionsfähig ist, die Zahlen zurückgehen. Wenn an den Außengrenzen der Schutz funktioniert, dann ist auch sukzessive ein Fall der Binnengrenzkontrollen möglich.
18: Vorgesehen sind auch sogenannte Return-Hubs in Drittstaaten. Deutschland sei dazu in Gesprächen mit Ländern, die in Frage kommen, so Dobrindt. Der Bundesrat berät heute über einen besseren Schutz von Betroffenen vor häuslicher Gewalt. Die Neuregelung sieht vor, dass Gerichte Täter dazu verpflichten können, eine elektronische Fußfessel zu tragen. Außerdem entscheidet die Länderkammer über die Apothekenreform und die Senkung der Luftverkehrssteuer. Für das neue Förderprogramm für Elektroautos sind in den ersten 3 Wochen schon mehr als 50.000 Anträge eingegangen. Diese Zahl hat Bundesumweltminister Schneider genannt. Der SPD-Politiker sagte, die neue Förderung für E-Autos wirke. Die meisten Anträge würden für vollelektrische Autos gestellt. Die Höhe des staatlichen Zuschusses kann bis zu 6.000 Euro betragen. Die Fußball-WM in den USA, Mexiko und Kanada ist losgegangen. Im Aztekenstadion von Mexiko-Stadt gab es am Abend eine bunte Eröffnungsshow mit den Musikstars Shakira und Burna Boy. Anschließend gewann Mexiko das Eröffnungsspiel gegen Südafrika mit 2:0. Und im zweiten Spiel des Weltturniers besiegte Südkorea am frühen Morgen unserer Zeit Tschechien mit 2:1.
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17: Guten Tag. 3:50. Auf der A3 wird noch repariert Richtung Frankfurt. Zwischen dem Offenbacher Kreuz und Frankfurt Süd steht ein defekter LKW, blockiert aber nur den Standstreifen. Auf der B45 staut es momentan so knapp einen Kilometer Höhe Rottgau-Hainhausen. Da hat es nämlich einen Unfall gegeben, wenn ihr Richtung Hanau fahrt. Braucht ein paar Minütchen länger, aber nichts Wildes zum Glück. Man kommt eigentlich ganz gut rum, aber die Aufräumarbeiten laufen eben noch. So, geblitzt wird auf der B26 Lohr Richtung Laufach und zwar an der 7-Wege-Kreuzung in der 70er und in Zellhausen, Babenhäuser Straße Richtung Babenhausen raus an der Bushaltestelle in der 30er steht immer noch der Anhänger. So, und wenn ihr noch was habt, dann meldet euch kostenlos 0800 66 66 und die 400.
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19: Ein Wort, das mit SR anfängt? Srent. Genau, das tut's jetzt auch gerade, fast im ganzen Primavera-Land. Und geht bis Mittag, Nachmittag locker weiter. Am Nachmittag auch mal Auflockerungen, gegen Abend sogar mal ein bisschen länger Sonne, aber bis dahin doch ziemlich grau in grau, verregnet und nasskalt. Die Temperaturen später maximal 20, 21 Grad am Nachmittag. Jetzt momentan sind wir noch ein Stück weg, zwischen 10 und 14 habt ihr uns gemeldet. Und damit ist 10:30.
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0: Ich bin Leon Durst. Guten Tag. Ein Mordprozess mit Tatort in Afghanistan geht heute am Landgericht Hanau in die entscheidende Phase. Dort werden am Vormittag die Plädoyers im Verfahren um den mutmaßlichen Mord an einem Mann in Kandahar erwartet. Anna-Kathrin Mark mit Einzelheiten.
20: Der Fall ist schon deshalb ungewöhnlich, weil der mutmaßliche Mord fast 5000 Kilometer von Hanau entfernt passiert sein soll. Laut Anklage soll ein heute 70 Jahre alter Afghane im Oktober 2015 seinen Bruder in Kandahar erschossen haben. Hintergrund soll ein langer Streit ums Erbe gewesen sein. Besonders belastend für den Angeklagten, der damals 11-jährige Sohn des Opfers soll die Tat mit angesehen haben. Jahre später traf die Familie den Angeklagten dann in Deutschland wieder und zeigte ihn an. Der Mann bestreitet die Vorwürfe. Verhandelt wird der Fall trotzdem in Hanau, weil der Angeklagte hier gelebt hat und eine Auslieferung nach Afghanistan nicht möglich ist. Heute sollen die Plädoyers gehalten werden. Am Montag wird dann das Urteil erwartet.
0: Für zwei Teegutmärkte im Primavera-Land ist jetzt eine Lösung gefunden worden. Die Standorte in Biebergemünd-Bieber und Großostheim-Flaumheim werden künftig von der Smartstore-Kette Tante Enso übernommen. Das Bundeskartellamt hat den Erwerb von insgesamt 36 Supermärkten freigegeben. Offen ist dagegen weiter, wie es mit vielen anderen Teegut-Filialen im Primavera-Land weitergeht. Dazu gehören zum Beispiel Märkte in Aschaffenburg-Damm, Hanau, Dietzenbach, Seligenstadt und Langenselbold. Am Bayerischen Untermain haben Telefonbetrüger schon wieder zugeschlagen. Jetzt wurde ein Rentner aus Miltenberg abgezockt. Maxi Germann berichtet.
21: Diesmal gaben sich die Betrüger am Telefon als Staatsanwaltschaft aus. Sie erzählten dem Mann, die Polizei habe Einbrecher festgenommen und deren Komplizen würden als nächstes bei ihm einbrechen. Mit dieser Geschichte setzten sie den Mann so unter Druck, dass er mehrere 10.000 Euro Bargeld an eine unbekannte Frau übergab. Erst Anfang der Woche hatten Betrüger in Großostheim-Flaumheim eine über 80-Jährige mit einem Schockanruf um ihr Erspartes gebracht. Die Polizei warnt deshalb weiter dringend. Bei solchen Anrufen sofort auflegen und niemals Geld, Schmuck oder Bankkarte an Fremde übergeben.
0: Und alle Nachrichten aus der Welt gibt's wieder zur vollen Stunde.
19: Dankeschön, Leon.
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19: Gleich haben wir es 10:35. Guten Tag. Aufpassen auf der 469. Wenn ihr Richtung Amorbach unterwegs seid, zwischen Großostheim und Aschaffenburg, also B26 und, ne, warte, genau, Großostheim, Darmstadt, doch, ich habe es jetzt nur falsch rumgelesen, also B469 Richtung Amorbach, zwischen B26 und Großostheim, jawohl, da liegt ein Unterlegkeil auf der Strecke, fahrt bitte vorsichtig. Auf der A3 Richtung Frankfurt zwischen dem Offenbacher Kreuz und Frankfurt Süd haben wir einen defekten LKW, Standstreifen gesperrt. Und auf der B45 Richtung Hanau wird noch ein Unfall weggeräumt, Höhe Rottgau-Hainhausen. Staut sich's ein bisschen. So, Blitzer, B26, Lohr Richtung Lawisch an der Siebenwegekreuzung ganz oben im Spessart, 70 ist erlaubt. Und Zellhausen Richtung Babenhausen in der 30er. Falls ihr noch was entdeckt, ihr könnt euch gern melden. Kostenlos natürlich unter der 0800 66 66 und die 400.
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1: Es ist ganz schön grau und nass bei uns im Primavera-Land. Die Temperaturen heute zwischen 14 bis 17 Grad. Den ganzen Tag über wird Regen erwartet. Ja, ist gemeldet, bleibt halt heute einfach so. Es gibt so gut wie keine Auflockerungen. Aber ab morgen wird's besser. Das Wochenende wird etwas sonniger. Dann haben wir so Sonne und Wolken im Mix. Morgen dann bis zu 24 Grad. Und am Sonntag dann bis zu 20 Grad. Und damit haben wir es 11 Uhr.
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3: Ich bin Oliver Urbanke. Die Asylreform der EU ist in Kraft getreten und Bundesinnenminister Dobrindt ist zufrieden. Vorgesehen ist ja vor allem mehr Ordnung an den Außengrenzen, auch mit Migrationszentren an den großen deutschen Flughäfen. Dobrindt dazu im ZDF.
8: Wir haben immer vom Schutz an den Außengrenzen gesprochen. Der wird jetzt deutlich gehärtet und dazu gehören diese schnellen Verfahren, die wir an den Außengrenzen etablieren. Etwas, was lange gewollt ist, jetzt endlich Realität wird.
3: Dobrindt hofft außerdem bis Jahresende auf eine erste Vereinbarung mit einem Nicht-EU-Land über Rückkehrzentren. Wegen eines Polizeieinsatzes am Hamburger Flughafen ist der Sicherheitsbereich des Airports geräumt worden. Alle Passagiere hätten den Bereich hinter den Sicherheitskontrollen verlassen müssen, sagte ein Sprecher der Bundespolizei. Auch Menschen, die bereits in den Maschinen drin waren, mussten danach wieder aussteigen. Was genau vorgefallen ist, ist bislang nicht bekannt. Für das neue Förderprogramm für Elektroautos sind in den ersten drei Wochen schon mehr als 50.000 Anträge eingegangen. Diese Zahl hat Bundesumweltminister Schneider genannt. Der SPD-Politiker sagte, die neue Förderung für E-Autos wirke. Die meisten Anträge würden für vollelektrische Autos gestellt. Die Höhe des staatlichen Zuschusses kann bis zu 6.000 Euro betragen. Der Bundesrat berät heute über einen besseren Schutz von Betroffenen vor häuslicher Gewalt. Die Neuregelung sieht vor, dass Gerichte Täter dazu verpflichten können, eine elektronische Fußfessel zu tragen. Außerdem entscheidet die Länderkammer über die Apothekenreform und die Senkung der Luftverkehrssteuer. In Ecuador soll Bier während der Fußball-WM günstiger werden. Präsident Noboa hat angekündigt, die sogenannte Sondergenusssteuer vorübergehend auszusetzen. Der Bierpreis in dem südamerikanischen Land soll um mehr als 20% sinken. Ecuador ist der dritte WM-Gruppengegner der deutschen Mannschaft, die jetzt aber erstmal am Sonntag gegen Curaçao ins Turnier startet.
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1: 11:02 haben wir es. Es ist ein bisschen was auf den Straßen los. Achtung auf der B45 Hanau-Dieburg. Zwischen Jügesheim und Rottgau-Niederroden, da hat es einen Unfall gegeben. In beiden Richtungen sind Personen auf der Fahrbahn. Seid bitte hier besonders vorsichtig unterwegs. Dann die A3 Würzburg Richtung Frankfurt. Zwischen Hößbach und Goldbach haben wir einen defekten PKW. Hier ist aktuell der Standstreifen blockiert. Dann A3 Würzburg Richtung Frankfurt nochmal zwischen dem Offenbacher Kreuz und Frankfurt am Main Süd ein defekter LKW auf dem Standstreifen. Und die A66 Frankfurt Richtung Fulda zwischen dem Langselbolder Dreieck und Langenselbold gab es ebenfalls einen Unfall auf dem rechten und dem Standstreifen. Bitte seid vorsichtig. Es wird geblitzt. Auf der B26 Lohr Richtung Laufach an den 7-Wege-Kreuzung in der 70er-Zone. In Zellhausen in der Babenhäuser Straße Richtung Babenhausen fahrend in der 30er. Und die Ingrid hat mir noch eingemeldet. Er steht in Johannesberg an der Kirche. Auch hier sind nur 30 erlaubt. Dankeschön fürs Melden. Ihr könnt gerne jederzeit durchklingeln, wenn ihr was entdeckt. Die Nummer ist die 0800 66 66 400. Eine gute Fahrt euch.
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1: Es ist wieder soweit. Zeit für die Mittagsshow. Hallo zusammen.

Mit Musik aus den 80ern starten wir ganz entspannt in die Mittagsshow. Wir müssen nochmal auf die Straßen schauen. Auf der B45 Dieburg Hanau gab es jetzt auch einen Unfall in der Gegenrichtung zwischen Rottgau-Niederroden und der A3 Hanau. Hier sind weiterhin Personen auf der Fahrbahn. Seid bitte besonders vorsichtig unterwegs. Und ihr habt uns noch eine Polizeikontrolle gemeldet in Trennfurt, wenn ihr in Richtung Klingenberg fahrt, vor der Brücke. Dankeschön fürs Melden. Bitte kommt alle gut und sicher an.

0: machen uns Sommerstimmung hier bei Radio Primavera, wenn das Wetter schon nicht mitspielt. El Temperamento war das. Seid ihr heute gut in den Tag gestartet? Also ich bin so ein bisschen müde, hab natürlich Fußball geschaut und war dann auch am Handy. Man kennt's. Die Fußball-WM ist gestern gestartet. Mexiko und Südafrika haben den Anfang gemacht, danach Südkorea und Tschechien. Heute übrigens Kanada und Bosnien und Herzegowina um 21 Uhr. Aber nicht alle haben vor dem Fernseher gehockt und Fußball geschaut. Es sind auch einige nach draußen gegangen, zum Beispiel nach Großostheim. Dort ist das Open-Air-Festival Wein am See gestartet. Es gab eine coole Afterwork-Party und die war auch gut besucht.
1: Mir gefällt am besten die Location, dass ich zu Fuß hierher gehen kann und auch zu Fuß wieder nach Hause. Es ist die Weinauswahl klasse. Der Höflichwein, der schmeckt einfach mega gut.
2: Naja, hier mit den Kolleginnen zu sitzen natürlich.
3: Mir gefällt es sehr gut hier. Es ist ein sehr schönes Festival. Wir kommen nach der Arbeit, der See ist toll, die Atmosphäre ist toll, mir gefällt es unheimlich gut hier.
0: Heute und morgen legen auch DJs auf, also es geht weiter. Es gibt aber auch viele weitere Feste, zum Beispiel in Nüderau ist Genuss- und Schlemmermarkt oder es steht in Kleinwaldstadt die 125-Jahr-Jubiläumsfeier an der TV-Halle an. Aber auch Viktoria Aschaffenburg feiert dieses Wochenende 125 Jahre. Dazu gibt es eigentlich was ganz Cooles, eine lässige Talkrunde mit Felix Magath, Dragoslav Stepanovic und Rudi Bommer, auch mit Frühshoppen. Und danach gibt es da wirklich ganz viel Action. Ihr könnt auch dort das Deutschlandspiel schauen, wenn ihr Lust drauf habt. Wir verlosen übrigens einen Tisch für 8 Personen mit Weißwurstfrühstück und der Eintritt geht auch auf uns. Einfach WhatsAppen an die 06021 388 399. 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
25: Mit vielen Wolken geht's durch den Mittag. Dazu ist heute immer mal wieder Regen möglich. Bei aktuellen 14 Grad zwischen Wächtersbach und Ammerbach so maximal 17 Grad können es heute noch werden. Und damit haben wir es kurz nach 11:30.
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26: Ich bin Leon Durst. Guten Tag. Ein Mordprozess mit Tatort in Afghanistan geht heute am Landgericht Hanau in die entscheidende Phase. Dort werden aktuell die Plädoyers im Verfahren um den mutmaßlichen Mord an einem Mann in Kandahar erwartet. Der Angeklagte soll im Oktober 2015 seinen Bruder erschossen haben. Der damals 11-jährige Sohn des Opfers hat die Tat mit angesehen, so die Staatsanwaltschaft. Verhandelt wird in Hanau, weil der mutmaßliche Täter hier gelebt hat. Die Mitte Mai bei Sulzbach aus dem Main geborgene Leiche ist jetzt eindeutig identifiziert. Es handelt sich um den vermissten 23-Jährigen vom Badeunfall bei Großwallstadt. Das teilte die Polizei auf Primavera-Nachfrage mit. Tim Obert mit Einzelheiten.
27: Nach der Obduktion steht laut Polizei zweifelsfrei fest, der Tote aus dem Main ist der 23-Jährige, der am 10. Mai bei Großwallstadt untergegangen war. Der junge Mann wollte damals offenbar den Main durchschwimmen und geriet dabei in Not. Danach suchten rund 100 Einsatzkräfte mit Booten, Tauchern, Drohnen und einem Hubschrauber nach ihm. 2 Tage lang blieb die Suche ohne Erfolg. Rund 10 Tage später entdeckten Spaziergänger bei Sulzbach eine leblose Person im Main. Bereits da hatte die Polizei einen Zusammenhang mit dem Badeunfall vermutet.
26: In den Freibädern im Primaveraland gelten für Raucher ganz unterschiedliche Regeln. Direkt am Beckenrand ist das Rauchen fast in jedem Freibad verboten. Aber das Mainauenbad in Großwallstadt hat die Regelungen noch einmal erweitert. Wolke Kilp mit Details.
28: Das Freibad ist seit dieser Saison grundsätzlich rauchfrei. Geraucht werden darf nur noch in extra ausgewiesenen Bereichen. Dadurch sollen sich rauchfreie Badegäste nicht mehr gestört fühlen und die Suchtmittel seien aus dem Blickfeld der Kinder. Ganz so streng ist es aber nicht überall. Im Waldschwimmbad Goldbach und im Hallen- und Freibad Bruchköbel sind bestimmte Bereiche fürs Rauchen gesperrt. Auf der Wiese drumherum darf aber geraucht werden. Ähnlich ist es im Heinrich-Fischer-Bad in Hanau, im Main-Schwimmbad Klingenberg und im Freischwimmbad Seligenstadt. Am Beckenrand ist Rauchen dort tabu, grundsätzlich erlaubt ist es aber schon. Teilweise gibt es sogar Einwegaschenbecher, die sich Badegäste vorher holen können.
26: Und alle Nachrichten aus der Welt gibt's wieder zur vollen Stunde.
25: Danke dir, Leon.
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25: 11:53 haben wir es. Achtung auf der A3 Würzburg-Frankfurt. Zwischen Hösbach und Goldbach haben wir einen defekten PKW. Hier ist der Standstreifen blockiert. Dann A3 Würzburg-Frankfurt nochmal zwischen dem Offenbacher Kreuz und Frankfurt am Main Süd. Da haben wir einen defekten LKW auf dem Standstreifen. Und dann gab es einen Unfall auf der A66 Frankfurt-Fulda zwischen dem Langselbolder Dreieck und Langenselbold. Hier ist die Unfallstelle noch ungesichert auf dem rechten Fahrstreifen und dem Standstreifen. Es staut sich derzeit auf 1 Kilometer zurück. Plant euch auf jeden Fall mehr Zeit ein. Dann wird geblitzt in Johannesberg. An der Kirche steht er in der 30er-Zone. B26 Lohr Richtung Laufach an der Kreuzung 7 Wege. Hier dürft ihr 70 fahren. In Zellhausen in der Babenhäuser Straße Richtung Babenhausen ist eine 30er-Zone. Und ich habe noch eine Kontrolle für euch. Trennfurt Richtung Klingenberg. Hier kontrolliert die Polizei vor der Brücke. Habt ihr noch was gesehen? Klingelt gerne durch, ist doch kostenlos. Die Nummer ist die 0800 66 66 400. Gute Fahrt.
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0: Eine Portion Wohlfühlmusik und die neuesten Infos gibt's hier bei uns. In Aschaffenburg wurde ganz besonderes Engagement für die Stadt ausgezeichnet, und zwar mit dem Nachhaltigkeitspreis. Das bereits zum 26. Mal. Dieses Jahr hat der Stadtjugendring für das Projekt Einkaufsleitfaden für Jugendgruppen und der Biogelag gewonnen. Damit haben sie ein Preisgeld von 1.500 Euro abgestaubt. Auch Oberbürgermeister Marco Schlemmer war vor Ort, nicht in der Jury, was er am Ende sogar, glaube ich, ganz gut fand.
1: Also ich möchte nicht in der Jury sein. Es war wirklich schwierig, aus den 6 Vorschlägen die richtigen rauszufinden. Ich glaube, man muss ein bisschen das Engagement der Gruppe mal betrachten, aber natürlich auch die Wirkung, was sie dann auf die Bevölkerung wirkt, wie viele sie erreicht. Und ich glaube, das sind so Entscheidungskriterien, neben sicherlich noch anderen, die dann zur Preisverleihung führen.
0: 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Klickt euch da gerne mal durch. Da findet ihr auch unsere Regionalnachrichten und Aktionen. Wir verlosen nämlich noch ein ganz schön paar viele Tickets für die Klingenburg-Festspiele oder auch WM-Pakete. Also vorbeischauen lohnt sich auf jeden Fall.

0: para vivir. Macht direkt schon so ein Urlaubsgefühl hier bei Radio Primavera. Das passt auch, denn es geht ab in den Urlaub.
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0: Heute habe ich Portugal für euch bzw. Lagos. Dort könnt ihr an traumhaften Stränden entspannen oder durch die charmante Altstadt schlendern. Besonders beliebt sind Bootstouren zu verschiedenen Grotten, wo euch spektakuläre Klippen und türkisblaues Wasser erwarten. Aktuell liegen die Temperaturen in Lagos meist zwischen 24 und 29 Grad. Es ist überwiegend sonnig, also perfekt für einen Badeurlaub. Oder ihr macht einen Städtetrip nach Kopenhagen, Dänemark. In Kopenhagen könnt ihr durch die bunten Häuser am Nyhavn spazieren, die gemütlichen Cafés entdecken oder die vielen Sehenswürdigkeiten der dänischen Hauptstadt erkunden. Ein Besuch im Tivoli, einem der ältesten Freizeitparks der Welt, gehört genauso dazu wie eine Fahrradtour durch die Stadt oder ein Spaziergang entlang der Kanäle. Außerdem lohnt sich ein Abstecher zur kleinen Meerjungfrau, dem bekanntesten Wahrzeichen Kopenhagens. Aktuell liegen die Temperaturen in Kopenhagen meist zwischen 18 und 23 Grad. Dazu gibt es eine Mischung aus Sonne und Wolken, nur vereinzelt so ein paar kleine Schauer. Also, wenn es auch für euch geht, habt einen tollen Urlaub.
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3: So Regenschirm mitnehmen ist heute Pflicht. Es kann immer mal wieder runtertröpfeln. Dazu bleibt es heute einfach grau. Auflockerungen sind so gut wie gar nicht möglich, wenn dann so zum Abend hin. Die Temperaturen liegen heute zwischen 14 bis 17 Grad bei uns im Primavera-Land. Das Wochenende wird aber schöner. Morgen sind dann sogar bis zu 25 Grad drin bei einem Sonne- und Wolkenmix. Ab und zu kann es aber auch mal ganz schön windig werden. Genauso am Sonntag, da gibt es dann 22 Grad in der Spitze. Aber es bleibt wenigstens trocken, auch am Abend zum Public Viewing. Und damit haben wir es gleich, 12 Uhr.
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4: Ich bin Oliver Urbanke. Am Hamburger Flughafen ist der Sicherheitsbereich wegen eines Polizeieinsatzes geräumt worden. Alle Passagiere, die schon durch die Sicherheitskontrolle durch waren oder bereits im Flugzeug saßen, mussten wieder raus, teilt ein Polizeisprecher mit. Betroffen von der Sperrung ist der Sicherheitsbereich. Die Flüge verspäten sich aktuell wohl um mehrere Stunden. Betroffene von häuslicher Gewalt sollen besser geschützt werden. Dafür will der Bundesrat den Weg für eine elektronische Fußfessel bei besonders gefährlichen Tätern freimachen. Das Gesetz orientiert sich an einem Modell aus Spanien. Zoe Tassovali berichtet.
5: Die Idee dahinter, die Polizei soll nicht erst eingreifen, wenn ein Täter schon vor der Tür steht. Trägt er eine elektronische Fußfessel, können verbotene Annäherungen früh erkannt und es kann früh eingegriffen werden. In besonders gefährlichen Fällen sollen Betroffene auf Wunsch sogar ein eigenes Gerät bekommen, das vor einer Annäherung warnt.
4: Schnellere Asylverfahren an den europäischen Außengrenzen und ein Mechanismus, durch den Geflüchtete besser in den EU-Ländern verteilt werden können. Diese deutlich verschärften Migrationsregeln gelten seit heute in der EU. Menschen, die wenig Aussichten auf Asyl haben, sollen so schneller wieder abgeschoben werden können. Von Hilfsorganisationen und Kirchen kommt Kritik. Sie warnen vor weniger Rechten und längerer Haft an den EU-Außengrenzen. In der Stahlindustrie stehen die Maschinen heute größtenteils still. Die IG Metall hat zu Demonstrationen aufgerufen. In Berlin und Völklingen gehen die Menschen unter dem Motto Stahl hat Zukunft bei uns auf die Straßen. Gefordert werden unter anderem Maßnahmen, um die Stahlproduktion klimafreundlich umzubauen und Arbeitsplätze zu erhalten. SpaceX feiert den größten Börsengang der Geschichte. Das Weltraumunternehmen von Elon Musk hat den Verkauf von rund 556 Millionen Aktien zum Ausgabepreis von $135 bestätigt. Damit nimmt SpaceX rund 75 Milliarden Dollar ein. Mit dem Börsengang wird Musk der erste Billionär.
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3: 2:02 haben wir es. A3 Würzburg, Frankfurt habe ich für euch. Zwischen dem Offenbacher Kreuz und Frankfurt am Main Süd haben wir einen defekten LKW auf dem Standstreifen. Und dann laufen Bergungsarbeiten auf der A66 Frankfurt-Fulda. Zwischen dem Langen-Selbolder Dreieck und Langen-Selbold. Da gab es einen Unfall. Er staut sich aktuell auf 1 Kilometer zurück. Hier müsst ihr euch auf jeden Fall mehr Zeit einplanen. Blitzer. In Johannesburg haben wir einen an der Kirche. Hier dürft ihr 30 fahren. B26 Lohr Richtung Laufach an der 7-Wege-Kreuzung in der 70er. In Zellhausen in der Babenhäuser Straße, wenn ihr in Richtung Babenhausen fahrt. Hier sind 30 erlaubt. Und wir haben noch eine Kontrolle in Trenfurt, wenn ihr in Richtung Klingenberg fahrt, vor der Brücke. Habt ihr noch was? Klingelt gerne durch. Die Nummer ist die 0800 66 66 400 oder schickt gerne jederzeit eine WhatsApp rüber. Dankeschön.
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3: Heute geht's für die Jesus-Biker los und zwar nach Wien. Mit welchem speziellen Bike sie dorthin fahren, wir haben einen Einblick bekommen. Mehr dazu gibt's nach drei Songs.

0: Ich denke, er wird überrascht sein. Ich weiß nicht, wie weit er involviert ist. Aber ich denke, es ist schon eine kleine Überraschung. Und ich denke, die Überraschung kommt dann eigentlich erst, wenn wir diese ganzen Gimmicks starten. Weil da rechnet ja keiner mit.
1: Ein paar Sachen wurden uns schon verraten. Darüber sprechen wir heute noch hier in der Mittagsshow. Ich bin Anna-Maria Arsenovic und freue mich, dass ihr wieder mit dabei seid.

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9: Mit rund 14 Grad geht es durch den Mittag. Tief Sabina bringt nochmal frischen Regen. Gegen Abend kann sich die Sonne dann aber nochmal durchboxen, so zeigt es uns unser Wetterradar an. Dann werden auch die wärmsten Temperaturen erreicht, ja so um die 18, 19 Grad, stellenweise dann aber auch 20. Und damit haben wir es 12:30.
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24: Ich bin Leon Durst. Guten Tag. Ein Mordprozess mit Tatort in Afghanistan geht heute am Landgericht Hanau in die entscheidende Phase. Dort werden aktuell die Plädoyers im Verfahren um den mutmaßlichen Mord an einem Mann in Kandahar erwartet. Der Angeklagte soll im Oktober 2015 seinen Bruder erschossen haben. Der damals 11-jährige Sohn des Opfers hat die Tat mit angesehen, so die Staatsanwaltschaft. Verhandelt wird in Hanau, weil der mutmaßliche Täter hier gelebt hat. Die Mitte Mai bei Sulzbach aus dem Main geborgene Leiche ist jetzt eindeutig identifiziert. Es handelt sich um den vermissten 23-Jährigen vom Badeunfall bei Großwallstadt. Das teilte die Polizei auf Primavera-Nachfrage mit. Tim Obert mit Einzelheiten.
25: Nach der Obduktion steht laut Polizei zweifelsfrei fest, der Tote aus dem Main ist der 23-Jährige, der am 10. Mai bei Großwallstadt untergegangen war. Der junge Mann wollte damals offenbar den Main durchschwimmen und geriet dabei in Not. Danach suchten rund 100 Einsatzkräfte mit Booten, Tauchern, Drohnen und einem Hubschrauber nach ihm. 2 Tage lang blieb die Suche ohne Erfolg. Rund 10 Tage später entdeckten Spaziergänger bei Sulzbach eine leblose Person im Main. Bereits da hatte die Polizei einen Zusammenhang mit dem Badeunfall vermutet.
24: In den Freibädern im Primavera-Land gelten für Raucher ganz unterschiedliche Regeln. Direkt am Beckenrand ist das Rauchen fast in jedem Freibad verboten. Aber das Mainauenbad in Großwallstadt hat die Regelungen noch einmal erweitert. Wolke Kilp mit Details.
9: Das Freibad ist seit dieser Saison grundsätzlich rauchfrei. Geraucht werden darf nur noch in extra ausgewiesenen Bereichen. Dadurch sollen sich rauchfreie Badegäste nicht mehr gestört fühlen und die Suchtmittel seien aus dem Blickfeld der Kinder. Ganz so streng ist es aber nicht überall. Im Waldschwimmbad Goldbach und im Hallen- und Freibad Bruchköbel sind bestimmte Bereiche fürs Rauchen gesperrt. Auf der Wiese drumherum darf aber geraucht werden. Ähnlich ist es im Heinrich-Fischer-Bad in Hanau, im Main-Schwimmbad Klingenberg und im Freischwimmbad Seligenstadt. Am Beckenrand ist Rauchen dort tabu, grundsätzlich erlaubt ist es aber schon. Teilweise gibt es sogar Einwegaschenbecher, die sich Badegäste vorher holen können.
24: Und alle Nachrichten aus der Welt gibt's wieder zur vollen Stunde.
9: Dankeschön, Leon.
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9: Um kurz nach 12:30. So, 12:30 haben wir es. A66 in Richtung Frankfurt zwischen Bad Sodensalmünster und Bad Orb-Wächtersbach haben wir einen Gegenstand auf der linken Spur. Bitte seid hier vorsichtig unterwegs. Ansonsten solltet ihr gut durchkommen. Es wird aber geblitzt in Johannesberg an der Kirche. Hier dürft ihr 30 fahren. B26 Lohr Richtung Laufach an der Kreuzung 7 Wege ist eine 70er. Und in Zellhausen in der Babenhäuser Straße, wenn ihr in Richtung Babenhausen fahrt, hier sind 30 erlaubt. Habt ihr noch was gesehen? Klingelt gerne durch. Die Nummer ist die 0800 66 66 400. Gute Fahrt euch allen.
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Passt ja. Perfekt. It's Raining Man war das bei Radio Primavera. 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Und während ihr das macht, gibt's jetzt etwas Musik, die einfach ein gutes Gefühl macht. Eine Runde Wohlfühlsong, Coldplay ist das, mit Magic.

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22: Dicke Wolken hängen über dem Primavera-Land. Stellenweise kann es heute immer mal wieder regnen. Dazu gibt's aktuelle 14 Grad in Kleinostheim, 15 sind es in Hanau und auch bei euch in Erlenbach. Gegen Abend boxt sich die Sonne nochmal durch, dann wird's auch etwas wärmer. So maximal 20 Grad kriegen wir heute raus. Das Wochenende wird auf jeden Fall schöner. Jetzt nicht so Sonne pur, aber immerhin etwas Sonne mit rund 24 Grad am Samstag und rund 22 am Sonntag. Und das Wichtigste, es bleibt trocken, perfekt für das Deutschlandspiel am Sonntag. Und damit haben wir es 13 Uhr.
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23: Ich bin Oliver Urbanke. Entwarnung am Hamburger Flughafen. Dass der Sicherheitsbereich teilweise geräumt werden musste, hatte ein Mann verschuldet, der nach eigenen Angaben aus Versehen den Notknopf gedrückt hatte. Alle Passagiere, die schon durch die Sicherheitskontrolle durch waren oder bereits im Flugzeug saßen, mussten wieder raus. Aufgrund des Vorfalls könnte es weiterhin bei Abflügen zu Verzögerungen kommen. Das neue staatliche Förderprogramm für E-Autos kommt bei Verbraucherinnen und Verbrauchern gut an. In den ersten 3 Wochen sind nach Angaben vom Umweltminister Schneider mehr als 50.000 Anträge eingegangen, die meisten davon für vollelektrische Fahrzeuge. Wie hoch die Zuschüsse ausfallen, hängt von Fahrzeug, Einkommen und Familiengröße ab. Maximal 6.000 Euro Zuschuss sind möglich. In der EU gelten seit Mitternacht deutlich schärfere Asylregeln. Sie sollen etwa schnellere Asylverfahren und konsequentere Abschiebungen ermöglichen. Lea Marjulat hat die Einzelheiten.
24: Die meisten Migranten kommen über Italien und Griechenland nach Europa und auch über Spanien. Und an diesen Außengrenzen wird es Asylschnellverfahren geben. So soll zügiger klar werden, ob ein Mensch in der EU bleiben kann oder nicht. Doch die 3 Länder können nicht für alle Ankommenden die Asylverfahren übernehmen. Deutschland wird in Zentren, etwa an Flughäfen, die Asylanträge zügig prüfen.
23: Einer der einflussreichsten europäischen Künstler der Gegenwart ist tot. Der britische Maler David Hockney ist im Alter von 88 Jahren gestorben. Er hat vor allem Swimmingpools gemalt und dabei mit einem besonderen Spiel aus Licht und Farben gearbeitet. 2018 wurde eines seiner Gemälde für 90 Millionen Dollar versteigert. Starke Quote zum Auftakt der Fußball-WM im deutschen Fernsehen. Das Eröffnungsspiel zwischen Mexiko und Südafrika haben gestern Abend im ZDF im Schnitt etwas mehr als 10 Millionen Menschen gesehen. Nicht eingerechnet sind die Zuschauerzahlen von Magenta TV, wo der 2:0-Erfolg von Mexiko ebenfalls lief. Heute Abend steigt der nächste Gastgeber ins Turnier ein. Kanada trifft um 21 Uhr auf Bosnien-Herzegowina.
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22: 9:58 haben wir es. Ich habe eine Meldung für euch. A3 Frankfurt-Würzburg. Zwischen Bessenbach-Walderschaff und Weibersbrunn haben wir ein defektes Auto auf dem Standstreifen. Der ist auch blockiert. Dann wird geblitzt. In Johannesberg an der Kirche ist eine 30er, in Zellhausen in der Babenhäuser Straße. Wenn in Richtung Babenhausen fahrt, ist ebenfalls eine 30er. Und auf der B26 Lohr Richtung Laufach an der Kreuzung 7 Wege, hier dürft ihr 70 fahren. Habt ihr noch was zu ergänzen? Klingelt gerne durch, ist doch kostenlos. Die Nummer ist die 0800 66 66 400.
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22: Zurück geht's an den Arbeitsplatz, wenn ihr gerade von der Mittagspause kommt, aber vielleicht habt ihr auch schon Feierabend, denn es ist ja Freitag. Was auch immer ihr macht, wir begleiten euch dabei.

Musik aus den 80ern und ein paar gute Nachrichten machen doch diesen grauen Freitag direkt schöner. Mehr Menschen glauben an ihre Gestaltungskraft. Das ist die erste Nachricht. Eine neue Studie zeigt jetzt, die Menschen in Deutschland trauen sich mehr zu als noch vor 20 Jahren. Finde ich mega, das gilt vor allem für die jüngere Generation. Dann ermöglicht ein neuer Test eine bessere Diabetes-Früherkennung bei Kindern. Und mit Hilfe des Tests kann Diabetes schon lange vor den ersten Symptomen nachgewiesen werden. Und was hier so los ist, zwischen Wächtersbach und Amorbach. Alles Wichtige gibt's nach drei Songs von meinem Kollegen Tim Obert. Also bleibt sehr gerne dran, um auch nichts zu verpassen.

Klassiker war das bei eurem Wohlfühlradio Primavera. Es gibt was Neues aus der Primavera Verkehrszentrale. Achtung, auf der A3 Frankfurt-Würzburg zwischen Robbrunn und Marktheidenfeld haben wir ein liegen gebliebenes Fahrzeug. Hier ist aktuell der Standstreifen blockiert. Bitte seid vorsichtig unterwegs. Euch allen eine gute Fahrt.

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24: 15 Grad haben wir aktuell zwischen Wächtersbach und Amerbach, dazu viele graue Wolken. Im Laufe des Tages ist dann immer mal wieder ein bisschen Regen möglich. Zum Abend hin gibt es dann aber auch mal wieder etwas Sonne. Und damit haben wir es kurz nach 2:30.
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25: Ich bin Tim Obert, guten Tag. Wie geht es mit den Tegut-Filialen im Primavera-Land weiter? In Biebergemünd-Bieber und Großostheim-Flaumheim gibt es jetzt eine Antwort darauf. Die Smartstore-Kette Tante Enso übernimmt die Läden. Leon Durst mit den Einzelheiten.
26: Nach dem Rückzug des Schweizer Mutterkonzerns Migros ist immer noch unklar, wie es mit einem Großteil der bundesweit rund 300 Tegut-Filialen weitergehen soll. Fest steht, vielerorts soll es mit einem neuen Betreiber und einem anderen Namen weitergehen. Im Primavera-Land wird das in Biebergemünd und Großostheim der Fall sein. Das Bundeskartellamt hatte den Erwerb von insgesamt 36 Supermärkten freigegeben. Was aus den Standorten Alzenau, Aschaffenburg und Laufach am Bayerischen Untermain wird, ist noch nicht bekannt. Genauso sieht das auch für Hanau, Langenselbold, Seligenstadt und Mainhausen aus.
25: Betrüger im Primavera-Land werden immer dreister. Wie die Polizei jetzt mitgeteilt hat, haben sie in Hanau einen Parkautomaten manipuliert. Ein kleiner Kasten am Automaten hat offenbar Kartendaten wie die Geheimzahl erfasst. Daraufhin wurden einer Frau 1400 Euro von ihrem Konto abgebucht, was sie anzeigte. Als die Beamten den Automaten überprüften, wurde das Auslesegerät zwar nicht mehr gefunden, aber Kleberückstände, die darauf hinweisen. Es könnte sein, dass weitere Automaten bei uns betroffen sind. In Aschaffenburg wurde der Nachhaltigkeitspreis der Stadt verliehen und das bereits zum 26. Mal. Ausgezeichnet wurde der Stadtjugendring für sein Projekt Einkaufsleitfaden für Jugendgruppen sowie der Bio-Verlag. Für die Gewinner gab es jeweils ein Preisgeld von 1500 Euro. Der Oberbürgermeister Markus Schlemmer sagte uns über die Entwicklung und den Stellenwert des Nachhaltigkeitspreises.
27: Ich glaube, das Ziel ist natürlich immer das Gleiche geblieben, aber die Maßnahmen, die damals vor 26 Jahren getroffen wurden, die sind für uns heute schon selbstverständlich. Und ich glaube, das ist auch ein guter Sinn vom Nachhaltigkeitspreis, immer etwas in den Fokus rücken, der dann vielleicht in Jahren später für uns wie selbstverständlich ist.
25: Und alle Nachrichten aus der Welt gibt's wieder zur vollen Stunde.
24: Dankeschön, Tim.
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24: Um 2:45 gibt's zwei Meldungen für euch. A3 Frankfurt-Würzburg. Zwischen Robrunn und Markt Heidenfeld haben wir immer noch das liegen gebliebene Fahrzeug. Hier ist der Standstreifen noch blockiert. Und dann A3 nochmal Frankfurt-Würzburg zwischen Bessenbach-Walderschaff und Weibersbrunn. Da haben wir ein defektes Auto. Auch hier ist der Standstreifen blockiert. Dann wird geblitzt in Johannesberg an der Alten Kirche. Ist eine 30er. In Zellhausen in der Babenhäuser Straße ebenfalls eine 30er. Und auf der B26 Lohr Richtung Laufach an der Kreuzung 7 Wege steht ein Blitzer. Hier dürft ihr 70 fahren. 0800 66 66 400 ist die Nummer. Wenn ihr auch noch was gesehen habt, ihr könnt aber auch gerne jederzeit einfach eine WhatsApp rüberschicken.
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24: Und mit Rod Stewart. Hallo zusammen.

0: begleiten euch mit der besten Wohlfühlmusik durch diesen Freitagmittag. Bei was auch immer ihr tut, auf der Arbeit, zu Hause oder bei euren Erledigungen. Hier ist Radio Primavera. Erst Rom, jetzt geht's nach Wien. Und diesmal zu einem internationalen Star. Die Jesus Biker aus Schafheim sind wieder on Tour. Sie bringen diesmal ein E-Motorrad zu Arnold Schwarzenegger. Dieses soll wieder unterschrieben und dann versteigert werden. Und das Bike wurde ganz schön aufgepimpt von Thomas Frerik. Er ist der Chef von Toms Garage in Faulbach.
1: Ich kann es mal kurz vorführen.
2: God bless you.
1: Wir haben da ein paar Gimmicks elektrisch eingebaut.
2: Hasta la vista.
1: Wenn man startet oder wenn man es dann abstellt und zurückkommt.
2: I'll be back.
0: Und mit dieser Maschine sind die Biker heute nach Wien gestartet. Übrigens sind 60 Teilnehmende dabei, darunter auch 40 Motorradfahrer. Am Montag ist dann das Treffen geplant. Der Erlös soll dann übrigens einem Klimaprojekt von Schwarzenegger zugutekommen.
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mit euch. Wissen wir immer, was auf den Straßen los ist. Es gibt einen neuen Blitzer, den hat mir eben die Carmen gemeldet. Er steht auf dem Karlgrund Highway auf Höhe der Ausfahrt Rottenberg, wenn ihr von Schöllkrippen nach Hösbach fahrt. Hier sind 70 erlaubt. Danke dir fürs Melden. Ihr könnt gerne jederzeit durchklingeln, wenn ihr was entdeckt. Staublitzer Gegenstände auf der Fahrbahn 0800 66 66 400 ist die Nummer oder schickt uns einfach ganz bequem eine WhatsApp rüber. Euch allen eine gute Fahrt.

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27: Tief Sabine bringt heute nochmal frischen Regen zu uns. Im Laufe des Tages kann es immer mal wieder so ein bisschen runtertröpfeln. Dazu haben wir aktuell um die 15 Grad. Zum Abend hin sind dann so ein paar Auflockerungen möglich. Da wird es dann auch am wärmsten, stellenweise dann bis zu 20 Grad. Das Schlimmste haben wir mit heute eigentlich geschafft, denn ab morgen wird es wieder schöner mit mehr Sonne und es wird auch wärmer. Morgen gibt es dann rund 25 Grad, am Sonntag 22 und Montag ist dann so der Übergangstag in Richtung Hitze, denn ab Mitte nächster Woche gibt es dann wieder 30 Grad. Und zum Ende der Woche dann sogar wieder 33. Und damit haben wir es 14 Uhr.
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28: Ich bin Oliver Urbanke. Gut 21 Millionen Rentnerinnen und Rentner haben ab Juli etwas mehr Geld auf dem Konto. Der Bundesrat hat der Erhöhung der monatlichen Bezüge um 4,24% zugestimmt. Tanja Wagner berichtet.
29: Bei einer Standardrente und 45 Beitragsjahren macht die Erhöhung ein monatliches Plus von knapp 78 Euro aus. Damit steigen die Renten stärker als die Inflation. Bundesarbeitsministerin Baas sprach im Vorfeld denn auch von einer spürbaren Anpassung. Gleichzeitig betonte sie, dass ordentliche Renten kein Luxus sein dürften, sondern eine Frage der Leistungsgerechtigkeit.
28: Was der Bundesrat heute außerdem beschlossen hat: Gerichte dürfen bei häuslicher Gewalt den Tätern zukünftig eine elektronische Fußfessel aufzwingen. So sollen Annäherungsverbote besser kontrolliert und Opfer besser geschützt werden. Zudem können Familiengerichte Täter dazu verpflichten, an einem Gewaltpräventionskurs teilzunehmen. Wer gegen seine Auflagen verstößt, kann darüber hinaus härter bestraft werden. Wenige Stunden nachdem der Sicherheitsbereich am Hamburger Flughafen gesperrt worden war, sind die Sicherheitskontrollen wieder geöffnet. Das teilte eine Sprecherin des Airports mit. Ein Teil des Flughafens war am Morgen geräumt worden, weil ein Mann wohl aus Versehen einen Sicherheitsbereich betreten hatte. In der Stahlindustrie stehen die Maschinen heute größtenteils still. Die IG Metall hat zu Demonstrationen aufgerufen. In Berlin und Völklingen gehen die Menschen unter dem Motto "Stahl hat Zukunft" bei uns auf die Straßen. Gefordert werden unter anderem Maßnahmen, um die Stahlproduktion klimafreundlich umzubauen und Arbeitsplätze zu erhalten. Die richtig große Kohle mit Fanartikeln machen. Diesen Plan wollten Betrüger bei der Fußball-WM umsetzen. Zollfahnder haben in Hongkong rund 230.000 gefälschte Trikots, Fußbälle und Fußballschuhe sichergestellt, im Wert von umgerechnet mehr als 17 Millionen Euro. Die Artikel sollten von China aus in die USA, Mexiko und Kanada transportiert werden. Dort wird die WM ausgetragen.
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27: 2:02 haben wir es. Achtung, in Mömbris, wenn ihr in Richtung Niedersteinbach fahrt, gab es einen Unfall, habt ihr uns gerade durchgegeben. Hier leitet aktuell die Feuerwehr um, staut sich aber schon so ein bisschen, also plant euch hier auf jeden Fall mehr Zeit ein. Dann A3 Frankfurt Würzburg zwischen Weibersbrunn und Rohrbrunn ist die Fahrbahn verschmutzt. In beide Richtungen auch hier bitte vorsichtig unterwegs sein. Und auf der A3 Frankfurt-Würzburg haben wir immer noch zwischen Bessenbach-Walderschaft und Weibersbrunn den defekten PKW. Hier ist der Standstreifen immer noch blockiert. Es wird geblitzt auf dem Karlgrund-Highway. Ausfahrt Rottenberg, wenn ihr von Schöllkrippen nach Hößbach fahrt. Hier sind 70 erlaubt. In Johannesberg an der Kirche ist eine 30er. Und in Zellhausen in der Babenhäuser Straße, wenn ihr in Richtung Babenhausen fahrt, auch hier sind nur 30 erlaubt. Habt ihr noch was gesehen? gesehen. Klingelt gerne durch, ist auch kostenlos. Die Nummer ist die 0800 66 66 400.
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27: Hallo zusammen.

0: Mit Radio Primavera geht es ganz entspannt in Richtung Wochenende. Big, big world war das. Gleich gibt's unter anderem Udo Lindenberg und Sunrise Avenue für euch und danach um halb unsere Regionalnachrichten. Da erfahrt ihr dann wieder, was so zwischen Wächtersbach und Amorbach los ist. Also bleibt gerne dran, um nichts zu verpassen.
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3: Viele graue Wolken sind über dem Primavera-Land. Heute ist mal immer wieder Regen möglich. Temperaturen so zwischen 15 bis 17 Grad aktuell. Später gibt es dann mehr Sonne und es wird auch ein bisschen wärmer. Dann sind so stellenweise 20 Grad drin. Und damit haben wir es 14:30.
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6: Ich bin Tim Obert, guten Tag. Wie geht es mit den Tegut-Filialen im Primavera-Land weiter? In Biebergemünd-Bieber und Groß-Ostheim-Flaumheim gibt es jetzt eine Antwort darauf. Die Smart-Store-Kette Tante Enso übernimmt die Läden. Leon Durst mit den Einzelheiten.
17: Nach dem Rückzug des Schweizer Mutterkonzerns Migros ist immer noch unklar, wie es mit einem Großteil der bundesweit rund 300 Tegut-Filialen weitergehen soll. Fest steht, vielerorts soll es mit einem neuen Betreiber und einem anderen Namen weitergehen. Im Primavera-Land wird das in Biebergemünd und Groß-Ostheim der Fall sein. Das Bundeskartellamt hatte den Erwerb von insgesamt 36 Supermärkten freigegeben. Was aus den Standorten Alzenau, Aschaffenburg und Laufach am Bayerischen Untermain wird, ist noch nicht bekannt. Genauso sieht das auch für Hanau, Langenselbold, Seligenstadt und Mainhausen aus.
6: In Aschaffenburg wurde der Nachhaltigkeitspreis der Stadt verliehen und das bereits zum 26. Mal. Ausgezeichnet wurde der Stadtjugendring für sein Projekt Einkaufsleitfaden für Jugendgruppen sowie der Bio-Verlag. Für die Gewinner gab es jeweils ein Preisgeld von 1.500 Euro. Der Oberbürgermeister Markus Schlemmer sagte uns über die Entwicklung und den Stellenwert des Nachhaltigkeitspreises.
26: Ich glaube, das Ziel ist natürlich immer das Gleiche geblieben, aber die Maßnahmen, die damals vor 26 Jahren getroffen wurden, die sind für uns heute schon selbstverständlich. Und ich glaube, das ist auch ein guter Sinn vom Nachhaltigkeitspreis, immer etwas in den Fokus rücken, der dann vielleicht in Jahren später für uns wie selbstverständlich ist.
6: Der Eichenprozessionsspinner treibt im Primavera-Land wieder sein Unwesen. Besonders viele Raupen gibt es aktuell in Großkrotzenburg. Deshalb wird der Mainradweg zwischen der Tränkgasse und der Landesgrenze ab heute vorübergehend gesperrt. Wer mit dem Rad aus Richtung Hanau kommt, wird über die Tränkgasse und die Kahler Straße weiter in Richtung Karl am Main umgeleitet. Eine Fachfirma ist bereits dabei, die Raupennester zu entfernen. Und alle Nachrichten aus der Welt gibt's wieder zur vollen Stunde.
3: Dankeschön, Tim.
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3: Kurz nach 14:30 haben wir es. Hallo liebe Autofahrer, Achtung. Auf der A3 Frankfurt-Würzburg zwischen Weibersbrunn und Rohrbrunn ist die Fahrbahn verschmutzt in beide Richtungen. Bitte hier besonders vorsichtig unterwegs sein. Dann nochmal A3 Frankfurt-Würzburg zwischen Bessenbach-Walderschaft und Weibersbrunn haben wir immer noch den defekten PKW. Hier ist noch der Standstreifen blockiert. Blitzer, Karlgrund-Highway, Ausfahrt Rottenberg. Wenn ihr von Schollkrippen kommt, nach Hössbach fahrend, ist eine 70er. Johannesberg an der Alten Kirche steht einer in der 30er-Zone. Und in Zellhausen, wenn ihr in Richtung Babenhausen fahrt, auch hier sind nur 30 erlaubt. Habt ihr was zu ergänzen? Klingelt gerne durch. Die Nummer ist die 0800 66 66 400. Dankeschön und gute Fahrt euch allen.
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0: zwischen uns. So langsam bereit fürs Wochenende. Starship war das bei Radio Primavera. Und natürlich machen wir uns ready für das Deutschlandspiel. Das steigt am Sonntag um 19 Uhr. Dann geht's gegen Curaçao. Wir haben euch mal gefragt, ob ihr denn das Spiel schaut und vor allem wo.
1: Zu Hause wahrscheinlich.
2: Noch nichts Konkretes. Ich weiß nur, dass ich es mit ein paar Kollegen schaue.
1: Ja, wahrscheinlich Public Viewing, wenn dann.
3: Ich weiß noch nicht, ob ich es gucke.
4: Ich weiß nicht. Hat mich nicht gepackt. Vielleicht kommt's noch.
0: Das kommt noch spätestens am Sonntag. Ich bin sehr überzeugt. Übrigens könnt ihr noch WM-Pakete für euren Fußballabend gewinnen. Also wenn ihr Lust auf Bier, Cola-Mix und Knabbersachen habt, dann gerne WhatsAppen an die 060 21 388 399. Name, Wohnort und das Stichwort WM-Paket. So, es ist wieder Zeit für mich abzugeben. Es ist 3:15. Ab 3 Uhr übernimmt mein Kollege Max Ostberger. Er begleitet euch durch den Nachmittag. Wir hören uns dann am Montag wieder ab 11 Uhr, wenn ihr Lust habt. Ich wünsche euch jetzt allen aber erstmal ein schönes Wochenende. Bis dann.

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22: Da müssen wir jetzt nochmal durch. Heute bewölktes Wetter. Es regnet immer wieder und ist auch windig, recht ungemütlich, so bei maximal 17 Grad. Zumindest zum Start in den Feierabend haben wir dann wieder öfter Chancen auf ein bisschen Sonne. Da wird's dann etwas netter. Und wir gucken mal aufs Wochenende. Und da gibt's gute Nachrichten. Ist zwar noch kein richtiges Sommerwetter, aber zumindest schon mal sonnig die meiste Zeit. Bis zu 8 Sonnenstunden, jeweils am Samstag und am Sonntag bei bis 24 Grad. Ja, zum Start in die neue Woche dann nochmal ein bisschen kühler und dann im Laufe der Woche steigen die Temperaturen bis auf 30 Grad und sogar drüber. Und damit ist es 15 Uhr.
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23: Ich bin Oliver Urbanke. Apotheken sollen künftig mehr Leistungen anbieten können. Eine entsprechende Reform hat den Bundesrat passiert. Künftig sollen Apotheken unter anderem Angebote zur Vorsorge und Früherkennung machen. Außerdem sollen sie mehr Schutzimpfungen anbieten können. Die Länderkammer billigte außerdem den Einsatz elektronischer Fußfesseln bei häuslicher Gewalt und die Rentenerhöhungen ab Juli. Das Sparpaket von Gesundheitsministerin Wagen für die gesetzlichen Krankenkassen ist im Bundestag debattiert worden. Wagen will mehr als 16 Milliarden Euro einsparen.
24: Mit dem Gesetz wollen wir verhindern, dass die Beitragssätze immer weiter steigen. Und das ist ja kein Selbstzweck. Wir wollen die Bürger entlasten und wir wollen, dass die Unternehmen mehr Planungssicherheit haben, statt von immer weiter steigenden Sozialbeiträgen ausgebremst zu werden.
23: Rednerinnen und Redner der Opposition kritisieren die Pläne als Rundum-Kahlschlag und Kettensägenreform. Das neue staatliche Förderprogramm für E-Autos kommt bei den Verbraucherinnen und Verbrauchern gut an. In den ersten 3 Wochen sind nach Angaben des Umweltministeriums mehr als 50.000 Anträge eingegangen, die meisten davon für voll elektrische Fahrzeuge. Wie hoch die Zuschüsse ausfallen, hängt von Fahrzeug, Einkommen und Familiengröße ab. Maximal 6.000 Euro Zuschuss sind möglich. Schnellere Asylverfahren und konsequentere Abschiebungen. Die sind in der EU jetzt durch die schärferen Asylregeln möglich, die seit heute gelten. Zukünftig soll so zügiger klar werden, ob ein Mensch in der EU bleiben kann oder nicht. Menschenrechtler kritisieren die neuen Regeln. Sie befürchten, dass die Rechte von Geflüchteten deutlich eingeschränkt werden. SpaceX feiert den größten Börsengang der Geschichte. Das Weltraumunternehmen von Elon Musk hat den Verkauf von rund 556 Millionen Aktien zum Ausgabepreis von $135 bestätigt. Damit nimmt SpaceX rund 75 Milliarden Dollar ein. Mit dem Börsengang wird Musk der erste Billionär.
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22: Jetzt haben wir es kurz nach 15 Uhr auf der A3. Bitte aufpassen, in beiden Richtungen zwischen Weibersbrunn und Rohrbrunn, da ist die Fahrbahn verschmutzt. Dann habe ich noch einen Hinweis von der A3 Richtung Würzburg zwischen Wessenbach-Walderschaff und Weibersbrunn. Ein defektes Fahrzeug da auf dem Standstreifen. Blitze haben wir auch heute Nachmittag. Auf dem Karlgrund-Highway wird mal wieder geblitzt. Wenn ihr von Schimborn Richtung Hösbach fahrt, Höhe der Abfahrt Rottenberg in der 70er-Zone. Dann Johannesberg an der Kirche in der 30er-Zone. Trennfurt Richtung Klingenberg, da wird vor der Brücke kontrolliert. Und auch der Blitzeranhänger in Zellhausen-Babenhäuser-Straße Richtung Babenhausen, da im 30er-Bereich. Kommt gut an!
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22: Schönen Freitagnachmittag wünsche ich euch. Ich begleite euch gerne rein in euer Wochenende. Hallo zusammen.

Eric Clapton hier für euch. Das ist der Freitagnachmittag mit Radio Primavera. Jetzt nochmal Kraft sammeln, bevor ihr dann am Wochenende vielleicht ein bisschen weggeht. Ist ja einiges los bei uns in der Region. In Hanau ist Lamboy-Fest, in Maintal das Rebenblütenfest am Winzerhof. Dann gibt's ein Feuerwehrjubiläum in Erlenbach. In Freudenberg ist Backfischfest und in Feldkall das Weizenbierfest. Und für alle, die gerne Wein trinken, gibt's auch gleich mehrere Highlights. In Großostheim läuft gerade Wein am See. Da legt auch heute Abend wieder ein DJ auf, das Ganze direkt am Wasser. Morgen gibt's da das Saturday Night Fever. In Bürgstadt, da ist Weinkulturnacht. Da könnt ihr dann von Weingut zu Weingut ziehen und die verschiedenen Weine probieren. Und es gibt auch ganz viel Live-Musik mitten in Bürgstadt. Wenn ihr eher Lust auf Rock habt, dann könnt ihr mal bei Rock im Schlosskeller vorbeischauen in Nidderau. Und für Fußballfans natürlich am Sonntag ein absoluter Pflichttermin bei der Aschaffenburger Viktoria, der SVA Querpass. Das ist ein Fußball-Talk. Felix Magath ist auch da und auch Rudi Bommer. Anschließend gibt's dann natürlich auch das Public Viewing vom Deutschlandspiel im Stadion am Schönbusch. Noch mehr Veranstaltungstipps und auch Public Viewing Locations findet ihr online bei uns auf primavera24.de. Und hier ist jetzt Musik von den Backstreet Boys zum Runterkommen für euch am Freitagnachmittag.

0: Das gibt auch nochmal einen richtigen Motivationskick an diesem Freitagnachmittag. Rick Astley hier bei Radio Primavera. Wir sagen euch ja immer, was los ist hier in der Region. Im Spessart, da hat es jetzt eine größere Polizeikontrolle gegeben. Gestern in Heigenbrücken, nämlich am Parkplatz Pollasch, da haben sie gezielt Autofahrer rausgezogen und kontrolliert. Maximilian Basser von der Polizei.
1: Weil es einfach ein Unfallschwerpunkt ist. Wir hatten jetzt am Pfingstsonntag erst einen tödlichen Verkehrsunfall mit einem PKW und einem Motorrad, bei dem die Motorradfahrerin verstorben ist. Das Verfahren als solches ist noch nicht abgeschlossen. Da stecken wir noch mitten in den Ermittlungen. Allerdings ist es da schon sehr klar, dass es dabei auch um das Thema Geschwindigkeit geht.
0: Und solche Unfälle sollen halt in Zukunft möglichst verhindert werden. Und deshalb findet diese Aktionswoche gerade statt zur Verkehrssicherheit. Da wird generell wieder verstärkt kontrolliert. Auch bei uns im Primavera-Land zum Beispiel, wie zuletzt auch in Sulzbach am Türmchen. Da halten wir euch natürlich auf dem Laufenden. Gleich gibt's mehr wichtige Themen aus der Region für euch in den Primavera-Nachrichten um 3:30.

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25: Wir hoffen ja alle auf ein Sommermärchen. Das Wetter sieht jetzt allerdings nicht so nach Sommermärchen aus. Es ist stark bewölkt, regnet auch immer mal wieder. Am Abend gibt's dann gelegentlich etwas Sonne bei uns im Primavera-Land. Die Temperaturen so bei maximal 17, 18 Grad. Am Wochenende, da ist es schon netter. Da haben wir dann längere sonnige Phasen. Morgen auch angenehm mild. 24 Grad sind drin. Dann Sonntag, Montag wieder ein bisschen kühler. Aber im Laufe der kommenden Woche, da kommt dann der Sommer endlich wieder zurück. Und damit ist es 3:30.
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26: Ich bin Tim Obert, guten Tag. Wie geht es mit den Tegut-Filialen im Primavera-Land weiter? In Biebergemünd-Bieber und Groß-Ostheim-Flaumheim gibt es jetzt eine Antwort darauf. Die Smart-Store-Kette Tante Enso übernimmt die Läden. Leon Durst mit den Einzelheiten.
27: Nach dem Rückzug des Schweizer Mutterkonzerns Migros ist immer noch unklar, wie es mit einem Großteil der bundesweit rund 300 Tegut-Filialen weitergehen soll. Fest steht, vielerorts soll es mit einem neuen Betreiber und einem anderen Namen weitergehen. Im Primavera-Land wird das in Biebergemünd und Großostheim der Fall sein. Das Bundeskartellamt hatte den Erwerb von insgesamt 36 Supermärkten freigegeben. Was aus den Standorten Alzenau, Aschaffenburg und Laufach am Bayerischen Untermain wird, ist noch nicht bekannt. Genauso sieht das auch für Hanau, Langenselbold, Seligen Stadt und Mainhausen aus.
26: In Aschaffenburg wurde der Nachhaltigkeitspreis der Stadt verliehen und das bereits zum 26. Mal. Ausgezeichnet wurde der Stadtjugendring für sein Projekt Einkaufsleitfaden für Jugendgruppen sowie der Bio-Verlag. Für die Gewinner gab es jeweils ein Preisgeld von 1.500 Euro. Der Oberbürgermeister Markus Schlemmer sagte uns über die Entwicklung und den Stellenwert des Nachhaltigkeitspreises.
28: Ich glaube, das Ziel ist natürlich immer das Gleiche geblieben, aber die Maßnahmen, die damals vor 26 Jahren getroffen wurden, die sind für uns heute schon selbstverständlich. Und ich glaube, das ist auch ein guter Sinn vom Nachhaltigkeitspreis, immer etwas in den Fokus rücken, der dann vielleicht in Jahren später für uns wie selbstverständlich ist.
26: Der Eichenprozessionsspinner treibt im Primavera-Land wieder sein Unwesen. Besonders viele Raupen gibt es aktuell in Großkrotzenburg. Deshalb wird der Mainradweg zwischen der Tränkgasse und der Landesgrenze ab heute vorübergehend gesperrt. Wer mit dem Rad aus Richtung Hanau kommt, wird über die Tränkgasse und die Kahler Straße weiter in Richtung Karl am Main umgeleitet. Eine Fachfirma ist bereits dabei, die Raupennester zu entfernen. Und alle Nachrichten aus der Welt gibt's wieder zur vollen Stunde.
25: Dankeschön an unsere Nachrichtenredaktion. Wir halten euch natürlich auf dem Laufenden.
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25: Und da ist die Fahrbahn verschmutzt auf der A3 zwischen Weibersbrunn und Rohrbrunn. Und zwar in beiden Richtungen, da löst sich die Fahrbahnmarkierung auf. Da bitte aufpassen. Dann haben wir außerdem noch ein kaputtes Auto da auf der rechten Spur. A3 Richtung Würzburg zwischen Bessenbach-Walderschaff und Weibersbrunn. Rechter Fahrstreifen und auch der Standstreifen gesperrt. Dann nicht zu schnell oder bitte recht freundlich. Karlgrund Highway, da wird Höhe der Abfahrt Rottenberg geblitzt zwischen Schimborn und Hößbach in der 70er-Zone. Dann Johannesberg an der Kirche in der 30er und Zellhausen-Babenhäuser Straße in Richtung Babenhausen, da der Blitzeranhänger ebenfalls eine 30er-Zone. Ihr könnt euch gerne bei mir melden, wenn euch noch was auffällt. Einfach anrufen unter der 0800 66 66 400.
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25: 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Schönen Freitag.

0: Musik von Queen, damit ihr nicht gaga werdet, wenn ihr heute noch arbeiten müsst. Wir sind bei euch hier mit der schönsten Wohlfühlmusik. Und jetzt habe ich auch eine schöne Open-Air-Veranstaltung für euch. Das Wetter wird ja zum Glück bald auch wieder besser. Nächste Woche kommt der Sommer zurück und dann machen Abende draußen bei Open-Air-Konzerten, aber auch bei Open-Air-Theater gleich wieder viel mehr Spaß. Da haben wir ein echtes Highlight dieses Jahr auf der Klingenburg. Startet in 5 Wochen die Klingenburg-Festspiele mit Dracula. Ja, es wird düster, spannend, aber natürlich auch romantisch. Da proben die Schauspieler vom Verein Mein Musical schon seit Wochen dafür. Und nicht nur die Besucher lieben dieses besondere Ambiente da oben auf der Klingenburg, auch die Darsteller selbst, so wie die Verena zum Beispiel.
1: Ich freue mich sehr, wieder hier auf der Bühne zu spielen, weil ich finde, es ist einfach immer von der Atmosphäre her total schön. Mit der schönen Burgruine im Hintergrund und wenn dann das Licht dunkel wird, wenn die Sonne langsam untergeht und man die ganze Szenerie entdecken kann, finde ich es immer sehr schön.
0: Viele Vorstellungen sind übrigens schon fast ausverkauft. 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Euch jetzt einen guten Start ins Wochenende.

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Wir bringen euch hier durch den Freitagnachmittag. Schön, dass ihr Radio Primavera eingeschaltet habt. Und bei uns gibt's natürlich nicht nur schöne Wohlfühlmusik, sondern auch die guten Nachrichten aus der Region. Und da sehen wir mal wieder, viele Menschen hier machen sich echt Gedanken darum, wie unsere Region in Zukunft aussehen soll. In Aschaffenburg ist deswegen jetzt der Nachhaltigkeitspreis verliehen worden. Da werden Projekte und Ideen ausgezeichnet, die die Stadt nachhaltiger und lebenswerter machen. Gewonnen hat diesmal der Stadtjugendring mit einem Einkaufsleitfaden für Jugendgruppen und auch der Bio-Verlag. Mehr Infos zur Preisverleihung haben wir online für euch auf primavera24.de. Richtig toll, wie sehr sich der Nachwuchs für die Zukunft einsetzt. Hier ist euer Wohlfühlradio mit Prince.

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21: Da müssen wir jetzt nochmal durch. Heute bewölktes Wetter, es regnet immer wieder und ist auch windig, recht ungemütlich, so bei maximal 17 Grad. Zumindest zum Start in den Feierabend haben wir dann wieder öfter Chancen auf ein bisschen Sonne. Da wird es dann etwas netter. Und wir gucken mal aufs Wochenende. Und da gibt's gute Nachrichten. Ist zwar noch kein richtiges Sommerwetter, aber zumindest schon mal sonnig die meiste Zeit. Bis zu 8 Sonnenstunden, jeweils am Samstag und am Sonntag bei bis 24 Grad. Ja, zum Start in die neue Woche dann nochmal ein bisschen kühler und dann im Laufe der Woche steigen die Temperaturen bis auf 30 Grad und sogar drüber. Und damit ist es 16 Uhr.
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22: Ich bin Oliver Urbanke. Opfer häuslicher Gewalt sollen künftig besser geschützt werden. Der Bundesrat hat dafür beschlossen, Gerichte können Tätern eine elektronische Fußfessel verpassen. Zoe Tassovali mit den Einzelheiten.
23: Die Polizei soll nicht erst eingreifen, wenn ein Täter schon vor der Tür steht. Trägt er eine elektronische Fußfessel, können verbotene Annäherungen früh erkannt und es kann früh eingegriffen werden. In besonders gefährlichen Fällen sollen Betroffene auf Wunsch sogar ein eigenes Gerät bekommen, das vor einer Annäherung warnt. Außerdem können Gerichte Täter künftig zu Antigewalttrainings oder Beratungen verpflichten.
22: Ein weiterer Punkt, der Thema im Bundesrat war, die Rentenerhöhung. Und es gab grünes Licht. Damit steigen zum 1. Juli die Bezüge um 4,2%. Für eine Standardrente bei durchschnittlichem Verdienst und 45 Beitragsjahren bedeutet das einen Anstieg um knapp 78 Euro im Monat. Bundesbildungsministerin Prien hat sich klar gegen Pläne der AfD gestellt, die Schulpflicht aufzuweichen. Bei der Bildungsministerkonferenz betonte sie, Kinder könnten dank der Schulpflicht unabhängig von ihrer Herkunft oder dem sozialen Milieu gemeinsam lernen. Die AfD will, dass Kinder zwischen Schul- und Hausunterricht wählen können. Thüringen, Sachsen-Anhalt und Hamburg fordern, dass die Bundesregierung sich klar gegen solche Vorstöße stellt. Er hat nach eigenen Angaben aus Versehen den Notknopf gedrückt und damit den kompletten Sicherheitsbereich des Hamburger Flughafens lahmgelegt. Nachdem am Morgen ein Mann unbefugt in den Sicherheitsbereich gelangt war, musste dieser Teil des Airports geräumt werden. Auch Passagiere, die schon in den Maschinen saßen, mussten wieder aussteigen. Zahlreiche Flüge konnten deswegen erst verspätet starten. Mittlerweile wurde der Betrieb wieder aufgenommen. Wer beim DFB ein personalisiertes Trikot für die Fußball-WM bestellt hat, hat zuletzt lange darauf warten müssen. Der Verband hat jetzt Lieferverzögerungen eingeräumt. Der Grund? Die Buchstaben und Nummern für die Personalisierung waren vorübergehend nicht verfügbar. Die Nachfrage war dreimal so hoch gewesen wie gedacht. Das Problem sei mittlerweile behoben. Wer sein Trikot stornieren will, kann das aber noch tun.
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21: Jetzt haben wir es kurz nach vier. Da schauen wir auf die A3 in Richtung Würzburg. Zwischen Robrunn und Magdeiden fällt dann noch ein kaputtes Auto da auf der Standspur. Und generell zwischen Weibersbrunn und Rohrbrunn auf der A3 in beiden Richtungen. Da ist die Fahrbahn verschmutzt. Da löst sich die Fahrbahnmarkierung auf. Generell in diesem Bereich so ein bisschen Stau und stockenden Verkehr in beiden Richtungen. Und uns haben auch schon einige Hörer erzählt, dass viele von der Autobahn runterfahren und sich gerade durch Bessenbach durchquetschen. Action. Da ist es gerade ziemlich voll. Wir behalten das natürlich im Blick, hoffen, dass ihr schnell im Wochenende ankommt. Aber nicht zu schnell, wird nämlich geblitzt auf dem Karlgrund Highway. Höhe der Ausfahrt Rottenberg, wenn ihr von Schimborn Richtung Hösbach fahrt, da in der 70er-Zone. Und dann haben wir noch den Blitzeranhänger in Zellhausen, Babenhäuser Straße Richtung Babenhausen, da im 30er-Bereich. Meldet euch gerne, wenn euch noch was auffällt auf unseren Straßen unter der 0800 66 66 400. Dann geben wir das gerne weiter an alle anderen.
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21: Und ich hoffe, ihr habt eure To-Do-Liste jetzt weitgehend abgearbeitet und könnt bald ins Wochenende reinstarten. Da begleite ich euch gerne. Ja, ist ja auch das Wochenende mit dem ersten Deutschland-WM-Spiel gegen Curaçao. Da brauchen wir jetzt ein wenig musikalische Nervennahrung. Und die haben wir jetzt. Hier ist Maria Mena im Wohlfühlradio für euch. Servus.
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Hier ist Radio Primavera und ich habe eine aktuelle Verkehrsmeldung für euch von der A3 in Richtung Frankfurt zwischen Aschaffenburg Ost und Aschaffenburg West. Da ist ein Unfall passiert, da haben wir eine ungesicherte Unfallstelle, deswegen staut sich's da bereits zurück. Wir werden das Ganze für euch im Auge behalten und euch hier weiter informieren. Euch überall eine gute Fahrt. 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

0: Mit Take That steuern wir dem Schmuddelwetter ein bisschen entgegen und verbreiten hier gute Stimmung bei Primavera. Euch einen schönen Freitagnachmittag. Wenn das Wetter dann nächste Woche wieder sommerlich wird, dann wird's ja auch wieder voll in den Biergärten und an den Biertischen draußen. Aber irgendwann stellt man sich ja dann schon die Frage, wenn man dann so ein Bier, zwei Bier schon getrunken hat, wann ist Schluss, ja? Oder bestellt man dann doch nochmal eins? Morgen startet auf jeden Fall bundesweit die Aktionswoche Alkohol. Und deshalb haben wir euch mal für Prima Sonntag gefragt, wie schätzt ihr denn euren eigenen Alkoholkonsum ein?
1: Also ich habe ihn schon reduziert, weil mir ja überall hört, wie schädlich das der Alkohol ist.
2: Früher schon ein bisschen mehr, aber aktuell eigentlich nichts.
3: Gelegentlich mal am Wochenende, wenn gutes Wetter ist, mit Freundinnen irgendwie in den Biergarten oder mal in eine Bar gehen.
4: Über nächste Woche sprechen wir nicht, da fliege ich noch Malle, aber das ist was anderes.
5: So eine Sonne sitzen, Aperölchen trinken, das ist schon schön, oder ein Gläschen Rotwein.
0: Ja, so kann man den Sommer auf jeden Fall genießen, nur alles in Maßen, das gilt ja für viele Dinge im Leben, auch eben für Alkohol. Edith Bald-Priebsch aus Wessenbach, die weiß, wie schnell Alkohol zum Problem werden kann. Sie hat selbst lange gegen ihre Sucht gekämpft. Sie engagiert sich heute deswegen in der Aufklärungsarbeit. Und wir haben mit ihr gesprochen, ihre persönliche Geschichte und noch mehr Stimmen aus der Region gibt's jetzt am Wochenende in der neuen Ausgabe von Prima Sonntag. Lasst euch auf jeden Fall euer Aperölchen oder euer Feierabendbier schmecken.
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Das ist Primavera mit den Carpenters für euch. Da gibt's für euch musikalische Nervennahrung. Ja, für alle, die aktuell auch im Stau stehen auf der A3 in Richtung Frankfurt, staut sich zwischen Hößbach und Kleinostheim. Es hat nämlich einen Unfall gegeben und wir werden das Ganze für euch natürlich im Blick behalten. Gleich gibt's auch unsere Nachrichten für euch aus der Region. Die Kripo ermittelt jetzt nach einer gewalttätigen Auseinandersetzung in Hanau. Das sind zwei Männer wohl angegriffen und schwer verletzt worden. Mehr zum Thema hört ihr dann gleich bei Tim Obert in den Nachrichten um 16:30. 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
22: Meistens stark bewölkt, nass und windig ist es. Immerhin so ein bisschen Sonne dann zum Feierabendstart. Das ist jetzt aber das Finale der Schafskälte, kann man sagen. 17 Grad. Es wird am Wochenende schon schöner, gibt dann längere Zeit Sonne am Stück. Morgen sogar bis 24 Grad. Und in der kommenden Woche wird es dann von Tag zu Tag immer sommerlicher. Damit 16:30.
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23: Ich bin Tim Obert, guten Tag. Nach einer gewalttätigen Auseinandersetzung in Hanau ermittelt jetzt die Kripo. Am Donnerstagabend sollen zwei Unbekannte in der Rosenstraße auf zwei Männer im Alter von 19 und 20 Jahren eingeschlagen haben. Beide wurden im Gesicht verletzt, teils sogar schwer. Sie mussten daraufhin ins Krankenhaus. Die Hintergründe sind noch unklar. Möglicherweise ist ein vorheriger Streit der Auslöser. Die Polizei sucht jetzt nach Zeugen. Aktuell sind im Primavera-Land vermehrt Polizisten unterwegs, um zu kontrollieren. So auch am Abend auf dem Parkplatz Pollasch im Spessart. Auch heute findet die sogenannte Aktionswoche der Verkehrssicherheit noch statt. Dabei wird beispielsweise geprüft, ob die Fahrer nüchtern und alle Insassen angeschnallt sind. Es geht aber auch um Ablenkung, etwa durch Handys und die Einhaltung der richtigen Geschwindigkeit. Pressesprecher der Polizei Maximilian Basser sagte im Primavera-Interview:
24: Geschwindigkeit ist nach wie vor eine der Unfallursachen Nummer eins mit ganz schwerwiegenden Folgen. Um was geht's uns aber dabei bei der Aktion? Wir wollen wachrütteln, wir wollen, dass Menschen drüber sprechen, wir wollen gesehen werden, um damit halt eben Geschwindigkeitsverstöße und Unfallzahlen zu reduzieren.
23: Der Eichenprozessionsspinner treibt im Primavera-Land wieder sein Unwesen. Besonders viele Raupen gibt es aktuell in Großkrotzenburg. Deshalb wird der Mainradweg zwischen der Tränkgasse und der Landesgrenze ab heute vorübergehend gesperrt. Wer mit dem Rad aus Richtung Hanau kommt, wird über die Tränkgasse und die Kahler Straße weiter in Richtung Karl am Main umgeleitet. Eine Fachfirma ist bereits dabei, die Raupennester zu entfernen. Die Kleinostheimer Ortsmitte wird grüner. Der Gemeinderat hat am Abend besprochen, dass die Bäume am Buhlplatz der Ketteler Grundschule erneuert werden sollen. Mehr als 500 Bäume sind im vergangenen Jahr schon am Orts- und am Waldrand gesetzt worden. 25 große Bäume sollen direkt im Ort dazukommen. Möglich ist auch, dass Paten die Pflege der neuen Bäume übernehmen. Und alle Nachrichten aus der Welt gibt's wieder zur vollen Stunde.
22: Danke dir, Tim.
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22: Wir schauen auf die Straßen, da haben wir die A3 Richtung Frankfurt zwischen Aschaffenburg West und Stockstadt. Aufpassen, da liegen Gegenstände auf der Fahrbahn. Dann nochmal A3 Richtung Frankfurt zwischen Aschaffenburg Ost und Aschaffenburg West. Eine ungesicherte Unfallstelle, da gibt's ein bisschen Rückstau. Dann haben wir noch die A66 Richtung Fulda zwischen Gründau-Rotenbergen und Gründau-Lieblos. Auch da ein Unfall auf dem linken Fahrstreifen. Da sind auch mehrere Personen im Bereich der Fahrbahn. Aktuell gibt's da 3 Kilometer stockenden Verkehr. Wir halten euch natürlich auf dem Laufenden. Und es wird fotografiert auf dem Karlgrund-Highway, wenn ihr von Schimborn Richtung Hößbach fahrt, Höhe der Abfahrt Rottenberg, da im 70er-Bereich. Und wir haben noch den Blitzeranhänger in Zellhausen-Babenhäuser-Straße Richtung Babenhausen, da in der 30er-Zone. Euch eine gute Fahrt.
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22: 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Schönen Nachmittag euch.

Katy Perry hier für euch bei Radio Primavera. Euch einen entspannten Freitagnachmittag. Das ist jetzt die Ruhe vor dem Fußballsturm. Die Stimmung steigt. Immer mehr kuriose Orakel werden jetzt auch befragt, wie die Deutschlandspiele denn ausgehen werden bei der diesjährigen WM. Ameisen, Bären oder Stinktiere, die orakeln gerade fleißig. Wobei das ja jetzt am Sonntag eine sichere Nummer werden dürfte gegen Curaçao. 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Und dann wird das Fußballgucken auf jeden Fall noch schöner, wenn es unsere Jungs nicht in den Sand setzen natürlich. Aber das wollen wir nicht hoffen. Vielleicht sollte ich meine Katze nochmal orakeln lassen. 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

0: Das ist Ellie Goulding hier für euch bei Primavera. Euch einen schönen Freitag.
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0: Die WM in den USA, Kanada und Mexiko ist feierlich eröffnet worden. Das Auftaktspiel hat Co-Gastgeber Mexiko gewonnen mit 2:0 gegen Südafrika. Insgesamt dreimal gab es aber eine rote Karte. Heute spielen dann die weiteren Gastgeber. Kanada trifft auf Bosnien-Herzegowina. Los geht's um 21 Uhr unserer Zeit. Und die USA, die müssen dann in der Nacht deutscher Zeit gegen Paraguay ran. Der von den USA abgewiesene Schiedsrichter Omar Artan darf den UEFA Supercup leiten. Die UEFA hat den Somalier für das Spiel zwischen Paris Saint-Germain und Aston Villa im August in Salzburg nominiert. Artan durfte bei der WM nicht in die USA einreisen. Und jetzt ist es offiziell, Star-Trainer José Mourinho kehrt zu Real Madrid zurück. Der Portugiese trainierte Real bereits zwischen 2010 und 2013 und war zuletzt bei Benfica Lissabon im Einsatz.
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22: Ja, da wird's kuschelig in den Pavillons bei den verschiedenen Festen im Primavera-Land. Es regnet nämlich immer wieder. Es ist auch nicht wirklich warm, noch die Schafskälte, 17 Grad in der Spitze und dazu auch noch Wind. Aber das bessert sich ja in den nächsten Tagen. Am Wochenende schon längere Zeit Sonne am Stück, morgen und am Sonntag und morgen sogar bis 24 Grad, ein bisschen wärmer. Und in der kommenden Woche kommt dann auch der Sommer wieder zurück. Da knacken wir dann auch in der zweiten Wochenhälfte die 30-Grad-Grenze. Und damit ist es 17 Uhr.
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23: Ich bin Oliver Urbanke. Die Bildungsministerkonferenz will Schülerinnen und Schüler besser auf den Umgang mit sozialen Medien vorbereiten. Die Ministerinnen und Minister haben sich erstmals auf gemeinsame Ziele und Leitlinien geeinigt, mit Fokus auf Medienkompetenz und Schutz vor negativen Auswirkungen der sozialen Medien. Flugtickets für Flüge aus Deutschland werden wie geplant ab Juli weniger stark besteuert. Das hat der Bundesrat final beschlossen. Unklar ist allerdings, ob Fliegen damit für alle günstiger wird. Tanja Wagner, wieso eigentlich?
24: Je nach Strecke zahlen die Airlines zwischen 2,50 Euro und 11,40 Euro weniger Steuern pro Passagier und Flug. Allerdings haben bereits so einige Gesellschaften angekündigt, das nicht an die Kunden weiterzureichen. Ein Grund dafür sind die stark gestiegenen Kerosinpreise. Ein weiterer Grund ist, dass Deutschland im Vergleich zu anderen Ländern für die Fluggesellschaften ein recht teurer Standort ist.
23: Das deutsche Heer will schnell mehr Drohnen und unbemannte Waffensysteme einführen. Das kündigte der Inspektor des Heers, Generalleutnant Freuding, beim Besuch in Litauen an. Die im vergangenen Jahr formal in Dienst gestellte deutsche Panzerbrigade 45 trainiert dort bei einer Militärübung erstmals das Gefecht auf litauischem Boden und hat dabei 350 Drohnen im Einsatz. Sängerin Taylor Swift ist als jüngste Frau in die Hall of Fame der Songwriter aufgenommen worden. Die Begründung der Jury: die 36-Jährige sei als Songwriterin sehr wandelbar und tauche in unterschiedliche Klangwelten ein. Um aufgenommen zu werden, muss die erste Single mindestens 20 Jahre zurückliegen. Bei Taylor Swift war das der Song Tim McGraw von 2006. In Ecuador soll Bier während der Fußball-WM günstiger werden. Präsident Noboa hat angekündigt, die sogenannte Sondergenusssteuer vorübergehend auszusetzen. Der Bierpreis in dem südamerikanischen Land soll um mehr als 20% sinken. Ecuador ist der dritte WM-Gruppengegner der deutschen Mannschaft, die jetzt am Sonntag gegen Curaçao ins Turnier startet.
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22: Kurz nach fünf auf der A3 Richtung Frankfurt zwischen Aschaffenburg-West und Stockstadt. Da liegen irgendwelche Gegenstände auf der Fahrbahn, bitte aufpassen. Dann haben wir die A3 Richtung Würzburg zwischen Rohrbrunn und Marktheidenfeld. Ein kaputtes Auto da auf der Standspur. Dann die A66 Richtung Fulda. Da hat es einen Unfall gegeben zwischen Gründau-Rotenbergen und Gründau-Lieblos. Da läuft gerade die Unfallaufnahme auf dem Standstreifen, deswegen stockender Verkehr. Und dann haben wir die B469 Richtung Seligenstadt zwischen Wörth und Obernburg. Da blockiert ein Auto den rechten Fahrstreifen. Die Einsatzkräfte sind da vor Ort. Deswegen staut sich dort auch. Ihr braucht da ein bisschen Geduld. Dann haben wir den Blitzer auf dem Karlgrund Highway. Wenn ihr von Schimborn Richtung Hösbach fahrt, Höhe der Abfahrt Rottenberg in der 70er Zone. Und auch der Blitzeranhänger in Zellhausen-Babenhäuser Straße Richtung Babenhausen da im 30er Bereich. Euch überall eine gute Fahrt.
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22: Da bringe ich euch jetzt mit Shea rein ins Wochenende. Hallo zusammen.

0: Mit Cock Robin verschönern wir euch den Start ins Wochenende. Hier ist Radio Primavera. Zusammen geht's rein in den Freitag-Feierabend. Und da sind jetzt die Jesus-Biker aus Schafheim auch wieder unterwegs. Die haben gestern Abend noch ihr neues Elektromotorrad vorgestellt. Und das bringen die jetzt nach Wien zu Arnold Schwarzenegger. Kein Scherz, ja. Der wird das Bike dann signieren und danach soll es wieder für den guten Zweck versteigert werden. Vielleicht erinnert ihr euch, da hatten wir darüber berichtet, letztes Jahr haben sie eine Tour gemacht nach Rom und da hat der Papst so ein Bike gesegnet und signiert. Und jetzt geht's also zum Terminator. Und deswegen hat dieses Bike auch ein paar Gimmicks.
1: Wir haben da ein paar Gimmicks elektrisch eingebaut.
2: Hasta la vista, baby.
1: Wenn man startet oder wenn man es dann abstellt und zurückkommt.
2: I'll be back.
0: Ich finde das super. Ja, wie Arnold Schwarzenegger wohl auf dieses Motorrad reagieren wird, darüber wird momentan noch fleißig spekuliert.
1: Ja, ich denke, der wird überrascht sein. Ich weiß nicht, wie weit er involviert ist. Aber ich denke, es ist schon eine kleine Überraschung. Und ich denke, die Überraschung kommt dann eigentlich erst, wenn wir diese ganzen Gimmicks starten. Weil da rechnet ja keiner mit.
0: Ja, da wird der Arnie bestimmt begeistert sein von diesem Motorrad der Jesus Biker. Und das bringen die jetzt nach Wien. Und da wünschen wir eine gute Fahrt. Und wir werden natürlich darüber berichten, wie Arnold Schwarzenegger das Bike letztendlich fand und was die Jesus Biker aus Schafheim da erlebt haben. So, für euch geht's jetzt hoffentlich so langsam nach Hause, ins Wochenende oder Richtung Fußballparty. Hier ist Radio Primavera.

Nelly Furtado, die bringt uns in entspannte Feierabend- und Wochenendstimmung. Hier ist Radio Primavera und natürlich gibt's bei uns ja auch immer das Wichtigste aus der Gegend. Ja, wir versorgen euch mit allem, was hier im Primavera-Land wichtig ist. Gleich wieder die neue Ausgabe der Nachrichten um 17:30. Und wir haben auch die Straßen im Blick. Da gibt's eine aktuelle Meldung von der B469, eine Gefahrenmeldung in Fahrtrichtung Seligenstadt zwischen Großwallstadt und Niedernberg. Da ein defektes Fahrzeug. Bitte aufpassen, wenn ihr da unterwegs seid. Kommt gut und sicher nach Hause. Jetzt hier mit Janet Jackson, Together Again.

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22: Mit etwas Glück bekommt ihr heute Abend noch ein bisschen Sonne ab. Die Wolken machen sich etwas lockerer. Jetzt zum Start in den Feierabend und ins Wochenende die Temperaturen so bei 17 Grad. In der Nacht wird's kaum kälter. Und morgen bekommen wir dann immerhin auch mal längere Zeit Sonne am Stück. Wird freundlich, meistens zumindest Sonne und Wolken. Wir haben aber so ein geringes Regenrisiko am Vormittag. Am Sonntag und auch am Montag wieder ein bisschen kühler, aber auch meistens freundlich. Und im Laufe der nächsten Woche wird es dann von Tag zu Tag immer wärmer. Und damit ist es 5:30.
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23: Ich bin Tim Obert, guten Tag. Nach einer gewalttätigen Auseinandersetzung in Hanau ermittelt jetzt die Kripo. Am Donnerstagabend sollen zwei Unbekannte in der Rosenstraße auf zwei Männer im Alter von 19 und 20 Jahren eingeschlagen haben. Beide wurden im Gesicht verletzt, teils sogar schwer. Sie mussten daraufhin ins Krankenhaus. Die Hintergründe sind noch unklar. Möglicherweise ist ein vorheriger Streit der Auslöser. Die Polizei sucht jetzt nach Zeugen. Aktuell sind im Primavera-Land vermehrt Polizisten unterwegs, um zu kontrollieren. So auch am Abend auf dem Parkplatz Pollasch im Spessart. Auch heute findet die sogenannte Aktionswoche der Verkehrssicherheit noch statt. Dabei wird beispielsweise geprüft, ob die Fahrer nüchtern und alle Insassen angeschnallt sind. Es geht aber auch um Ablenkung, etwa durch Handys und die Einhaltung der richtigen Geschwindigkeit. Pressesprecher der Polizei Maximilian Basser sagte im Primavera-Interview:
24: Geschwindigkeit ist nach wie vor eine der Unfallursachen Nummer eins mit ganz schwerwiegenden Folgen. Um was geht's uns aber dabei bei der Aktion? Wir wollen wachrütteln, wir wollen, dass Menschen drüber sprechen, wir wollen gesehen werden, um damit halt eben Geschwindigkeitsverstöße und Unfallzahlen zu reduzieren.
23: Der Eichenprozessionsspinner treibt im Primavera-Land wieder sein Unwesen. Besonders viele Raupen gibt es aktuell in Großkrotzenburg. Deshalb wird der Mainradweg zwischen der Tränkgasse und der Landesgrenze ab heute vorübergehend gesperrt. Wer mit dem Rad aus Richtung Hanau kommt, wird über die Tränkgasse und die Kahler Straße weiter in Richtung Karl am Main umgeleitet. Eine Fachfirma ist bereits dabei, die Raupennester zu entfernen. Die Kleinostheimer Ortsmitte wird grüner. Der Gemeinderat hat am Abend besprochen, dass die Bäume am Buhlplatz der Ketteler Grundschule erneuert werden sollen. Mehr als 500 Bäume sind im vergangenen Jahr schon am Orts- und am Waldrand gesetzt worden. 25 große Bäume sollen direkt im Ort dazukommen. Möglich ist auch, dass Paten die Pflege der neuen Bäume übernehmen. Und alle Nachrichten aus der Welt gibt's wieder zur vollen Stunde.
22: Danke dir, Tim.
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22: Mit der A3 Richtung Würzburg zwischen Rohrbrunn und Marktheiden fällt ein kaputtes Auto da auf der Standspur. Dann die A3 Richtung Frankfurt zwischen Aschaffenburg-West und Stockstadt immer noch Gegenstände auf der Fahrbahn. Dann die A66 Richtung Fulda zwischen Gründau-Rotenbergen und Gründau-Lieblos. Stockender Verkehr, da läuft gerade die Unfallaufnahme auf dem Standstreifen. Dann haben wir die B469 in Richtung Seligenstadt. Einmal zwischen Wörth und Obernburg ein kaputtes Auto auf der rechten Spur und Verkehrsbehinderungen. Und weiter dann zwischen Großwallstadt und Niedernberg ebenfalls ein defektes Fahrzeug. Da kann es ein bisschen länger dauern. Dann wird geblitzt in Zellhausen, Babenhäuser Straße Richtung Babenhausen, da in der 30er-Zone der Blitzeranhänger und Karlgrund Highway, Ausfahrt Rottenberg, wenn ihr von Schöllkrippen in Richtung Hösbach fahrt, da im 70er-Bereich. Ihr könnt euch gerne melden, falls euch noch was auffällt, unter der 0800 66 66 400. Kommt gut an.
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Für so ein bisschen deutsche Vita-Stimmung, auch wenn es ja heute eher bewölkt und nass ist, Eros Ramazzotti hier für euch bei Primavera. Ich habe eine wichtige Erkenntnis gewonnen, die will ich jetzt unbedingt mit euch teilen. Achtung, es gibt dieses Wochenende nicht nur Fußball. Ja, es sind auch viele andere schöne Veranstaltungen im Primavera-Land, die gar nicht so viel mit der WM zu tun haben. Zum Beispiel Wein am See in Großostheim. Das läuft heute und auch noch morgen. Morgen übrigens das Saturday Night Fever. Da könnt ihr schön ein bisschen tanzen, wenn ihr da Lust drauf habt, wenn ihr euch bewegen wollt. In Obernburg könnt ihr euch auch bewegen. Da wird am Sonntag eine neue Paddelhalle eröffnet. In Hanau, da läuft das Lamboy-Fest am Wochenende. Dann könnt ihr auch schön Wein schöppeln bei der Weinkulturnacht in Bürgstadt. Und dann ist noch ein Riesenevent in Frankfurt. Da wollen die Ehrlich Brothers einen Weltrekord knacken mit der größten Zaubershow der Welt. Das Ganze heißt No Limits, läuft im Deutsche Bank Park. Es gibt noch ein paar wenige Tickets, vielleicht genau das Richtige für euren Samstagabend, dann wird's bestimmt ein zauberhaftes Wochenende. Noch mehr Tipps, was ihr alles machen könnt, findet ihr online bei uns auf primavera24.de und ich wünsche euch da ganz viel Spaß. 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

0: Holly Johnson hier bei Primavera. Euch einen schönen Freitagabend.
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0: Ja, die Sehnsucht nach Urlaub ist bei so einem Wetter natürlich besonders groß. Wir schauen mal nach Portugal, genauer gesagt Lagos. Da warten traumhafte Strände, kleine Gassen in der Altstadt und Bootstouren auf euch. Da könnt ihr zu den berühmten Felsen und Grotten fahren. Und das Wetter sehr sonnig und die Temperaturen sommerlich, aber nicht zu heiß. 24 bis 29 Grad. Oder ihr macht einen Städtetrip nach Kopenhagen. Da gibt's bunte Häuser, gemütliche Cafés. Ihr könnt da Fahrrad fahren und natürlich auch die kleine Meerjungfrau besuchen. Aktuell 18 bis 23 Grad, ein Sonne-Wolken-Mix. Perfekt für so einen Städtetrip. Euch einen schönen Urlaub.
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22: Ja, nachdem der Sommer heute richtig eingeknickt ist, dürfen wir uns jetzt aber auf die Warmfront freuen, die die Schafskälte dann so langsam ablöst in den nächsten Tagen. Jetzt heute Abend noch so ein bisschen Sonne zwischen den Wolken, ansonsten müssen wir aber weiterhin mit Regen rechnen und es ist zeitweise auch noch windig. Temperaturen so bei 16 Grad, in der Nacht wird es kaum kälter und morgen dann schon freundlicher. Da haben wir dann auch mal ja, so 7-8 Stunden Sonne, ein Mix aus Sonne und Wolken, leichtes Regenrisiko und bis 24 Grad. Sonntag und Montag fallen dann wieder ein bisschen kühler aus und dann ab Dienstag wird es von Tag zu Tag wärmer, dann kommt der Sommer eben wieder zurück. Und damit ist es 18 Uhr.
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23: Ich bin Oliver Urbanke. Qualifikationen wie Schul- oder Studienabschlüsse könnten künftig durch künstliche Intelligenz immer unwichtiger werden. Das zeigt eine Umfrage des Münchner IFO-Instituts unter Firmen, die mit KI arbeiten. Aus jedem fünften Unternehmen hieß es, wenn Angestellte ohne Abschluss von KI unterstützt würden, könnten sie so Qualifizierte ersetzen. Etwa 15% meinen sogar, auch Berufserfahrung lasse sich so ausgleichen. Der Bundesrat hat grünes Licht für einen besseren Schutz für Opfer von häuslicher Gewalt gegeben. Gerichte dürfen Gewalttäter künftig zu einer elektronischen Fußfessel oder einem Anti-Gewalt-Training verpflichten. Außerdem dürfen Apotheken künftig bestimmte Impfungen, Schnelltests oder Blutabnahmen durchführen. Auch Präventionsangebote, etwa zu Diabetes- oder Herz-Kreislauf-Erkrankungen, soll es dort geben. Auch im Bundestag wurde ein neues Gesetz beschlossen, nämlich gegen sogenannte Scheinvaterschaften. Männer erkennen dabei gegen Bezahlung die Vaterschaft für Kinder ausländischer Frauen an, ohne biologische oder partnerschaftliche Verbindung. Das sichert den Frauen Aufenthaltsrechte und möglicherweise Zugang zu Sozialleistungen. Künftig muss die Ausländerbehörde solchen Anerkennungen zustimmen. Bundesbildungsministerin Prien hat sich klar gegen einen AfD-Vorstoß gestellt, die Schulpflicht aufzuweichen. Die CDU-Politikerin nannte das ein durchsichtiges Unterfangen. Eltern könnten schon jetzt Privatschulen wählen. Drei Bundesländer haben im Bundesrat einen Antrag eingebracht, damit die Bundesregierung die Schulpflicht verteidigt. Der Eröffnungstag der Fußball-WM mit den ersten Spielen in Mexiko ist rum. Heute stehen auch die anderen beiden Gastgeber Kanada und die USA vor ihren Auftaktpartien. Moritz Einzel blickt voraus.
24: Nach dem 2:0 der Mexikaner im Eröffnungsspiel gegen Südafrika gewann Südkorea am frühen Morgen unserer Zeit 2:1 gegen Tschechien. Heute Abend startet Kanada ins Turnier. In Toronto geht's ab 21 Uhr gegen Bosnien-Herzegowina um Sturmlegende Edin Dzeko von Schalke 04. Später dann haben die USA ihr Auftaktspiel gegen Paraguay. Anstoß heute Nacht um 3.
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22: Da haben wir noch ein kaputtes Auto auf der B469 Richtung Seligenstadt zwischen Wörth und Obernburg. Da ist der rechte Fahrstreifen blockiert und der Blitzeranhänger steht noch in Zellhausen, Babenhäuser Straße Richtung Babenhausen, da in der 30er-Zone. Euch eine gute Fahrt!
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22: Rein ins Wochenende. Schönen Freitagabend. 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

0: Bruce Springsteen mit I'm on Fire hier für euren Feierabend. Und jetzt geht's auch hier um Feuer bei Radio Primavera. Ich habe eine kleine Schätzfrage. Was denkt ihr denn, wie oft musste die Feuerwehr Hanau im letzten Jahr insgesamt ausrücken? 500 Mal, 1000 Mal, 1500 Mal, ja fast. Insgesamt 1673 Mal musste die Feuerwehr Hanau ausrücken, aus ganz unterschiedlichen Gründen. Natürlich, wenn es gebrannt hat, aber zum Beispiel auch, um Katzen aus Bäumen zu retten. Es gab auch ziemlich große Einsätze für die Feuerwehr Hanau, wie Waldbrände und die kontrollierte Bombensprengung. Ja, sowas kommt in Hanau ja leider öfter mal vor, dass so ein Blindgänger aus dem Zweiten Weltkrieg entschärft werden muss. Auch da muss die Feuerwehr natürlich zur Stelle sein. Und die braucht auch immer Unterstützung, sagt Hendrik Frese von der Hanauer Feuerwehr.
1: Also ich kenne keinen Feuerwehrmann, der es bereut hat, zur Feuerwehr zu gehen. Das hat einerseits was mit Kameradschaft zu tun, mit Zugehörigkeitsgefühl, mit Offenheit, mit viel Technik natürlich auch. Wer technikaffin ist, fühlt sich bei der Feuerwehr in der Regel. Und dann hat es natürlich auch so ein bisschen was von Abenteuer. Anderen Menschen zu helfen ist immer ein gutes Gefühl. Und von so her freuen wir uns um jedes Mitglied, Männlein, Weiblein oder auch divers. Das ist bei der Feuerwehr völlig egal.
0: Also falls ihr Interesse habt, unterstützt gerne die Feuerwehren bei uns im Primavera-Land. Das könnt ihr auch gerne mal im Bekanntenkreis rumerzählen, dass da immer Nachwuchs gebraucht wird, damit auch in Zukunft immer jemand da ist, der dann zur Stelle ist, wenn es brennt oder auch wenn die Katze im Baum sitzt. Hier ist Radio Primavera. Euch jetzt einen guten Start ins Wochenende mit Matu. You never walk alone. Ja, ihr seid nicht alleine. Euer Wohlfühlradio ist bei euch.

Mit Musik von ABBA machen wir euren Feierabend noch ein bisschen bunter und schöner. Hier ist Radio Primavera und wir gucken gleich mal in unsere Nachrichten auf den Veranstaltungskalender. Der platzt wirklich aus allen Nähten, ist super viel los hier in der Gegend und zwar nicht nur Fußballpartys. Gleich gibt's die Infos von Kollege Tim Obert in den Primavera-Nachrichten um 6:30.

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18: Es kommt stellenweise die Sonne jetzt raus am Abend. Es kann vereinzelt noch etwas nass sein. Die Temperaturen aktuell so bei 18 Grad. In der Nacht dann der Himmel teils klar, teils bewölkt bei Minimum 15. Morgen wird's dann schön warm, also vergleichsweise 25 Grad immerhin. Ein Sonne-Wolken-Mix, allerdings auch windig, dadurch kann es sich ein bisschen frischer anfühlen. Sonntag, Montag dann auch sonnig die meiste Zeit, aber auch einige Wolken. Und ab Dienstag wird's dann auch endlich wieder frühsommerlich warm. Und damit ist es 6:30.
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19: Ich bin Tim Obert, guten Abend. Nach einer gewalttätigen Auseinandersetzung in Hanau ermittelt jetzt die Kripo. Am Donnerstagabend sollen zwei Unbekannte in der Rosenstraße auf zwei Männer im Alter von 19 und 20 Jahren eingeschlagen haben. Beide wurden im Gesicht verletzt, teils sogar schwer. Sie mussten daraufhin ins Krankenhaus. Die Hintergründe sind noch unklar. Möglicherweise ist ein vorheriger Streit der Auslöser. Die Polizei sucht jetzt nach Zeugen. Das erste WM-Wochenende steht vor der Tür und neben den Public Viewings ist im Primavera-Land auch sonst einiges geboten. In Babenhausen verwandelt sich das Stadtmühlenareal in ein Festivalgelände und in Geilbach wird ein besonderes Jubiläum gefeiert. Jamie Wagner.
20: In Babenhausen startet wieder das Local Heroes Festival. Bis Sonntag gibt es an der Stadtmühle Live-Musik, Kunst, Theater und Kabarett von regionalen Künstlern. Zum Auftakt stehen am Abend Comedy- und Musikkabarett auf dem Programm. Kulturfreunde kommen außerdem bei den Burgfestspielen in Alzenau auf ihre Kosten. Dort startet die neue Spielzeit vor der historischen Burgkulisse mit dem Theaterstück Linie 1. Partystimmung gibt es dagegen im Bad Heusenstamm. Hier feiert das neue Strandbad-Festival Premiere. Los geht es mit der White Summer Night unter freiem Himmel. Am Samstag folgt eine große Mallorca-Party mit bekannten Party-Schlagerstars. Und in Mülheim am Main wird bei der traditionellen Kerb mit Fahrgeschäften, Festzeltbetrieb und Live-Musik gefeiert. Weitere Veranstaltungen gibt es auf primavera24.de.
19: Aktuell sind im Primavera-Land vermehrt Polizisten unterwegs, um zu kontrollieren. So auch heute im Zuge der sogenannten Aktionswoche für Verkehrssicherheit. Dabei wird beispielsweise geprüft, ob die Fahrer nüchtern oder alle Insassen angeschnallt sind. Es geht aber auch um Ablenkung, etwa durch Handys und die Einhaltung der richtigen Geschwindigkeit. Der Pressesprecher der Polizei Maximilian Basser sagte im Interview mit Radio Primavera:
21: Geschwindigkeit ist nach wie vor eine der Unfallursachen Nummer eins mit ganz schwerwiegenden Folgen. Um was geht's uns aber dabei bei der Aktion? Wir wollen wachrütteln, wir wollen, dass Menschen drüber sprechen, wir wollen gesehen werden, um damit halt eben Geschwindigkeitsverstöße und Unfallzahlen zu reduzieren.
19: Und alle Nachrichten aus der Welt gibt's wieder zur vollen Stunde.
18: Danke dir fürs Update, Tim Obert.
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18: Da habe ich nur noch die A3 für euch in Richtung Würzburg. Zwischen Rohrbrunn und Marktheiden fällt ein kaputtes Auto da auf dem rechten Fahrstreifen. Da gibt's Verkehrsbehinderungen. Und es wird geblitzt in Meinhausen-Zellhausen, Babenhäuser Straße Richtung Babenhausen, da in der 30er-Zone. Meldet euch gerne, wenn noch was fehlt, wenn ihr was mitbekommt heute Abend unter der 0800 66 66 400.
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0: Das ist Musik zum Wohlfühlen für alle, die vielleicht gerade im Badezimmer sind und sich nochmal frisch machen. Vielleicht unternehmt ihr ja was. Heute Abend geht noch schick essen oder ins Kino oder auch ins Theater. Radio Primavera ist da gerne bei euch. Oder ihr bleibt zu Hause, schaut dann ab 21 Uhr das WM-Spiel Kanada gegen Bosnien-Herzegowina. 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So, und jetzt gibt's noch die guten Nachrichten des Tages, damit wir auch ja mit einem positiven Gefühl in den Freitagabend starten. Kollegin Anna-Maria Asenovic hat jetzt die schönen Themen für euch.
1: Mehr Menschen glauben an ihre Gestaltungskraft. Das ist die erste Nachricht. Eine neue Studie zeigt, die Menschen in Deutschland trauen sich mehr zu als noch vor 20 Jahren. Das gilt insbesondere für die jüngere Generation und Frauen. Dann kommen wir zur zweiten Nachricht. Ein neuer Test ermöglicht bessere Diabetes-Früherkennung bei Kindern. Es reicht ein kleiner Stich und eine Blutprobe aus, um diabetes-spezifische Antikörper und damit Diabetes im Frühstadium nachzuweisen. Teilweise lange, bevor erste Symptome auftreten. Bislang wurden diese Tests nur in 7 Bundesländern wie Bayern oder Hessen angeboten. Seit Mai wurde die Studie auch auf Berlin und Brandenburg ausgeweitet. Und die Tests sind für die Patienten völlig kostenlos. Kommen wir zur letzten Nachricht. Erstmals seit 2023 exportiert Deutschland wieder mehr Strom in andere Länder, als es aus dem Ausland bezieht. Das geht aus Daten hervor, die das Statistische Bundesamt veröffentlicht hat.
0: Ja, wunderbar. Da ist unter Strom stehen auf jeden Fall was Positives. Ist doch gut, dass wir da auch andere Länder mitversorgen können. Natürlich auch dank Solar- und Windkraftanlagen. Das ist dann sehr nachhaltig. Und ich habe jetzt auch noch eine gute Nachricht beim Blick auf unser Wetterradar. Es wird wieder besser. Spätestens Anfang der neuen Woche haben wir dann die Schafskälte überstanden und es gibt dann auch endlich wieder Badesee- und Schwimmbadwetter. Ja, und darauf stimmen wir uns jetzt ein, sorgen schon mal für Sommergefühle hier mit Alvaro Soler. Euch jetzt einen schönen Abend und ein fantastisches Wochenende.

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15: Ja, nachdem der Sommer heute richtig eingeknickt ist, dürfen wir uns jetzt aber auf die Warmfront freuen, die die Schafskälte dann so langsam ablöst in den nächsten Tagen. Jetzt heute Abend noch so ein bisschen Sonne zwischen den Wolken. Ansonsten müssen wir aber weiterhin mit Regen rechnen und es ist zeitweise auch noch windig. Temperaturen so bei 16 Grad. In der Nacht wird's kaum kälter. Und morgen dann schon freundlicher. Da haben wir dann auch mal ja so 7-8 Stunden Sonne. Ein Mix aus Sonne und Wolken, leichtes Regenrisiko und bis 24 Grad. Sonntag und Montag fallen dann wieder ein bisschen kühler aus und dann ab Dienstag wird es von Tag zu Tag wärmer, dann kommt der Sommer eben wieder zurück. Und damit ist es 19 Uhr.
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19: Ich bin Fabian Schaffer. Elon Musks Weltraumfirma SpaceX ist bei ihrem Rekordbörsengang mit einem Plus von gut 11% in den Handel gestartet. Der erste Kurs wurde bei $150 festgestellt, nach einem Ausgabepreis von $135. Musk ist durch seine Beteiligungen an SpaceX und Tesla jetzt auf dem Papier der erste Mensch mit einem Billionenvermögen. SpaceX gehört nun zu den wertvollsten US-Unternehmen. 4,2% mehr Rente und geringere Steuern auf Flugtickets. Der Bundesrat hat mehrere Gesetzesvorlagen verabschiedet, die zum Juli in Kraft treten sollen. Bei häuslicher Gewalt sollen Gerichte das Tragen von Fußfesseln anordnen dürfen und Apotheken erhalten mehr Befugnisse. Tanja Wagner berichtet.
20: Apotheken dürfen künftig bei Dauermedikamenten auch ohne Rezept aushelfen, mit der kleinsten Packung zum Selbstzahlerpreis. Außerdem dürfen sie Leistungen zu Vorbeugung und Früherkennung anbieten, etwa für Herz-Kreislauf-Erkrankungen, Diabetes und rund ums Rauchen.
19: Bundesbildungsministerin Prien hat sich klar gegen den AfD-Vorstoß gestellt, die Schulpflicht aufzuweichen. Die CDU-Politikerin nannte das ein durchsichtiges Unterfangen. Eltern könnten schon jetzt Privatschulen wählen. Drei Bundesländer haben im Bundesrat einen Antrag eingebracht, damit die Bundesregierung die Schulpflicht verteidigt. Wer beim DFB ein personalisiertes Trikot für die Fußball-WM bestellt hat, hat zuletzt lange darauf warten müssen. Der Verband hat jetzt Lieferverzögerungen eingeräumt. Der Grund: die Buchstaben und Nummern für die Personalisierung waren vorübergehend nicht verfügbar. Die Nachfrage war dreimal so hoch gewesen wie gedacht. Das Problem sei mittlerweile behoben. Wer sein Trikot stornieren will, kann das aber auch.
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15: Jetzt um kurz nach 7 auf der A3 Richtung Würzburg immer noch ein kaputtes Auto zwischen Rohrbrunn und Magdeidenfeld blockiert den rechten Fahrstreifen. Und der Blitzeanhänger in Meinhausen-Zellhausen, Babenhäuser Straße Richtung Babenhausen in der 30er-Zone. Euch überall eine gute Fahrt und ein schönes Wochenende.
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13: Ich bin Tim Obert, guten Abend. Bei einem schweren Unfall bei Nidderau ist eine Frau schwer verletzt worden. Die 30-Jährige wollte am Nachmittag mit ihrem Auto von einem Feldweg auf die Landstraße fahren und stieß dort mit einem BMW zusammen. Anscheinend hatte sie das Auto übersehen. Durch den Aufprall wurde ihr Wagen in ein Maisfeld geschleudert und überschlug sich offenbar. Die Frau kam mit einem Rettungshubschrauber ins Krankenhaus. Auch der BMW-Fahrer und sein Beifahrer landeten auf dem Acker, kamen aber ansonsten mit einem Schock davon. Der Schaden liegt laut Polizei bei mehr als 80.000 Euro. In Hanau sind zwei junge Männer bei einer Auseinandersetzung verletzt worden. Am Donnerstagabend trafen der 19-Jährige und der 20-Jährige in der Rosenstraße auf zwei bislang unbekannte Männer. Nach Polizeiangaben schlugen die beiden mehrfach auf sie ein. Die Opfer erlitten teils schwere Gesichtsverletzungen und mussten im Krankenhaus behandelt werden. Warum es zu dem Angriff kam, ist noch unklar. Ein vorheriger Streit könnte der Auslöser sein. Die Kripo sucht jetzt nach Zeugen. Das erste WM-Wochenende steht vor der Tür und neben den Public Viewings ist im Primavera-Land auch sonst einiges geboten. In Babenhausen verwandelt sich das Stadtmühlenareal in ein Festivalgelände und in Geilbach wird ein besonderes Jubiläum gefeiert. Jamie Wagner.
5: In Babenhausen startet wieder das Local Heroes Festival. Bis Sonntag gibt es an der Stadtmühle Live-Musik, Kunst, Theater und Kabarett von regionalen Künstlern. Zum Auftakt stehen am Abend Comedy- und Musikkabarett auf dem Programm. Kulturfreunde kommen außerdem bei den Burgfestspielen in Alzenau auf ihre Kosten. Dort startet die neue Spielzeit vor der historischen Burgkulisse mit dem Theaterstück Linie 1. Partystimmung gibt es dagegen im Bad Heusenstamm. Hier feiert das neue Strandbad-Festival Premiere. Los geht es mit der White Summer Night unter freiem Himmel. Am Samstag folgt eine große Mallorca-Party mit bekannten Party-Schlagerstars. Und in Mülheim am Main wird bei der traditionellen Kerb mit Fahrgeschäften, Festzeltbetrieb und Live-Musik gefeiert. Weitere Veranstaltungen gibt es auf primavera24.de.
13: Die Kleinostheimer Ortsmitte wird grüner. Der Gemeinderat hat am Abend besprochen, dass die Bäume am Buhlplatz der Ketteler Grundschule erneuert werden. Mehr als 500 Bäume sind im vergangenen Jahr schon am Orts- und Waldrand gesetzt worden. 25 große Bäume sollen direkt im Ort dazukommen. Möglich ist auch, dass Paten die Pflege der neuen Bäume übernehmen. Und alle Nachrichten aus der Welt gibt's wieder zur vollen Stunde.
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11: Ich bin Fabian Schaffer. Elon Musk ist durch den Börsengang seiner Raumfahrtfirma SpaceX zum ersten Menschen mit einem Billionenvermögen geworden. Die SpaceX-Aktie legte heute beim Handelsdebüt um rund 20% zu und brachte den Marktwert des Unternehmens auf über 2 Billionen Dollar. SpaceX hat mit dem Börsengang 75 Milliarden Dollar eingenommen, mehr als jedes andere Unternehmen zuvor. Der Bundesrat hat grünes Licht für einen besseren Gewaltschutz für Frauen gegeben. So können Gerichte künftig etwa Gewalttäter zum Tragen einer elektronischen Fußfessel verpflichten. Apotheken dürfen zudem mehr Aufgaben übernehmen. Demnach sind bestimmte Impfungen, Schnelltests und Blutabnahmen in Apotheken erlaubt. Auch dürfen bestimmte verschreibungspflichtige Medikamente ohne Rezept ausgegeben werden. Die Länder melden massive Einwände gegen das Sparpaket der schwarz-roten Koalition bei den Gesundheitsausgaben an. Im Bundesrat warnte der rheinland-pfälzische Ministerpräsident Schnieder, das Paket gefährde Versorgungsstrukturen, gerade in Flächenländern. Die Länder fordern die Streichung mehrerer geplanter Einsparmaßnahmen bei Kliniken, Praxen, Apotheken und Pharmabranche. Bei der Fußball-WM stehen nach Mexiko heute die beiden Co-Gastgeber Kanada und die USA vor ihren Auftaktpartien. Moritz Einzel blickt voraus.
12: Nach dem 2:0 der Mexikaner im Eröffnungsspiel gegen Südafrika gewann Südkorea am frühen Morgen unserer Zeit 2:1 gegen Tschechien. Heute Abend startet Kanada ins Turnier. In Toronto geht's ab 21 Uhr gegen Bosnien-Herzegowina um Sturmlegende Edin Dzeko von Schalke 04. Später dann haben die USA ihr Auftaktspiel gegen Paraguay. Anstoß heute Nacht um 3.
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10: Ich bin Fabian Schaffer. Die Fluggastrechte in der Europäischen Union werden vorerst nicht beschnitten. Darauf haben sich die Abgeordneten des EU-Parlaments mit Vertretern der Mitgliedstaaten geeinigt. Es soll also dabei bleiben, dass Fluggäste bei Verspätungen ab 3 Stunden Anspruch auf Entschädigung haben. Auch die Höhe der Entschädigung bleibt unangetastet. Die Preise fürs Handgepäck müssen hingegen in Zukunft transparenter dargestellt werden. Der Raumfahrtkonzern SpaceX von US-Milliardär Elon Musk ist erfolgreich an der Börse gestartet. Zum offiziellen Handelsbeginn wurde die Aktie zu $150 gehandelt und damit gut 11% über dem Ausgabepreis. Es handelt sich um den größten Börsengang der Geschichte. Musk dürfte aufgrund seiner Anteile an SpaceX zum ersten Billionär überhaupt werden. Wenn ein Deutscher das Kind einer ausländischen Frau anerkennt, kann das Aufenthaltsrechte sichern. Der Bundestag hat nun ein Gesetz verabschiedet, das Betrug mit der Anerkennung solcher Vaterschaften stoppen soll. Künftig muss die Ausländerbehörde dem zustimmen. Tanja Wagner berichtet.
11: Im Visier der Gesetzgeber stehen Betrüger, die Vaterschaften für Kinder anerkennen, obwohl sie weder der biologische Vater sind, noch eine Beziehung zur Mutter haben und sich dafür bezahlen lassen. Das kann im Gegenzug Zugang zu Sozialleistungen und Aufenthaltstiteln sichern. In Niedersachsen hatte das ein Mann bei gleich 47 Kindern getan. Ein lukratives und perfides Geschäft, warnt deshalb die Union.
10: Der Song Major Tom von Peter Schilling wird auch bei der WM in den USA, Mexiko und Kanada als Torhymne der deutschen Nationalmannschaft gespielt. Das Lied werde wie auch bei DFB-Heimspielen nach deutschen Treffern in den WM-Stadien ertönen, teilte der Deutsche Fußballbund mit. Major Tom wurde bereits vor der Heim-EM 2024 zur Torhymne der Nationalmannschaft gemacht.
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13: Ich bin Hendrik Daum. Frauen und Kinder besser vor sexueller Gewalt schützen. Das war ein zentrales Thema der Justizministerkonferenz in Hamburg. Die Ressortchefs von Bund und Ländern wollen unter anderem längere Verjährungsfristen für schwere Sexualdelikte. Sohe Tassovali berichtet.
14: Konkret soll die Verjährungsfrist für schwere sexuelle Übergriffe von bisher 5 auf 20 Jahre steigen. Außerdem wollen die Justizminister erreichen, dass geplante Sexualstraftaten künftig früher auffliegen, auch dann, wenn sie in Chatgruppen oder auf Online-Plattformen vorbereitet werden. Wer von solchen Plänen erfährt, soll sie künftig melden müssen.
13: Die Weltraumfirma SpaceX von Elon Musk ist bei ihrem Rekordbörsengang mit einem Plus von gut 11% in den Handel gestartet. Der erste Kurs wurde bei $150 festgestellt, nach einem Ausgabepreis von $135. Musk ist durch seine Beteiligung an SpaceX und Tesla jetzt auf dem Papier der erste Mensch mit einem Billionenvermögen. SpaceX gehört nun zu den wertvollsten US-Unternehmen. Qualifikationen wie Schul- oder Studienabschlüsse könnten künftig durch künstliche Intelligenz immer unwichtiger werden. Das zeigt eine Umfrage des Münchner IFO-Instituts unter Firmen, die mit KI arbeiten. Aus jedem 5. Unternehmen hieß es, wenn Mitarbeiter ohne Abschluss von KI unterstützt würden, könnten sie so Qualifizierte ersetzen. Etwa 15% meinen sogar, auch Berufserfahrung lasse sich so ausgleichen. Wer beim DFB ein personalisiertes Trikot für die Fußball-WM bestellt hat, der hat zuletzt lange darauf warten müssen. Der Verband hat jetzt Lieferverzögerungen eingeräumt. Der Grund? Die Buchstaben und Nummern für die Personalisierung waren vorübergehend nicht verfügbar. Die Nachfrage war dreimal so hoch gewesen wie gedacht. Das Problem sei aber mittlerweile behoben.
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12: Ich bin Hendrik Daum. Der Iran und die USA haben sich offenbar auf ein Rahmenabkommen für einen Frieden geeinigt. Das zumindest verkündete Pakistans Premierminister Sharif. Gestern bereits hatte US-Präsident Trump von Fortschritten in den Verhandlungen über ein Kriegsende gesprochen. US-Angaben zufolge hat sich der Iran bereit erklärt, sein Atomprogramm einzustellen und das bereits angereicherte Uran zu zerstören und abzutransportieren. Iranische Medien bestreiten allerdings eine derartige Erklärung. Bundesbildungsministerin Prien stellt sich klar gegen die Pläne der AfD, die Schulpflicht aufzuweichen. Kinder sollten unabhängig von Herkunft und Wohlstand gemeinsam lernen und erzogen werden. Das sei gerade für die vielen Kinder mit wenig Unterstützung zu Hause wichtig und auch für den Zusammenhalt in der Gesellschaft, so Prien. Die Weltraumfirma SpaceX von Elon Musk ist bei ihrem Rekordbörsengang mit einem Plus von gut 11% in den Handel gestartet. Aus den USA, Tina Eck.
13: Die SpaceX-Aktie legt einen Raketenstart hin. Gründer Elon Musk wird damit durch seine Beteiligungen an SpaceX und Tesla zum ersten Menschen mit einem Billionenvermögen, zumindest auf dem Papier. SpaceX verkaufte mehr als 555 Millionen Aktien zu einem Ausgabepreis von $135 pro Stück und nahm damit $75 Milliarden ein.
12: Wer beim DFB ein personalisiertes Trikot für die Fußball-WM bestellt hat, der hat zuletzt lange darauf warten müssen. Der Verband hat jetzt Lieferverzögerungen eingeräumt. Der Grund? Die Buchstaben und Nummern für die Personalisierung waren vorübergehend nicht verfügbar. Die Nachfrage war dreimal so hoch gewesen wie gedacht. Das Problem sei aber mittlerweile behoben.
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1: Ich bin Hendrik Daum. Mit Kanada hat am Abend der zweite Gastgeber der Fußball-WM sein erstes Spiel absolviert. In Toronto kamen die Kanadier zu einem 1:1 Unentschieden gegen Bosnien-Herzegowina. Und um 3 Uhr heute Nacht unserer Zeit startet dann auch der dritte Gastgeber USA in die Fußball-Weltmeisterschaft. Die US-Boys sind in Los Angeles gegen Paraguay gefordert und hoffen natürlich auf einen Auftaktsieg. Und auch hier gibt's vor Spielbeginn eine eigene Eröffnungszeremonie, unter anderem mit Superstar Katy Perry. Tina Eck ist für uns vor Ort.
2: Dritter großer Anpfiff, dritte große Eröffnungsparty. Gastgeber USA ziehen alle Register. Eine 1,5 Stunden lange Multikulti-Show bildet den Auftakt. Mit Katy Perry, Sängerin Tyler, die schon in Mexiko dabei war. Außerdem K-Pop-Star Lisa, die Rapper Future und Raymer und die brasilianische Sängerin Anita. Präsident Trump kommt nicht an seiner Stelle, guckt aus Minister Rubio sich das Spiel gegen Paraguay an.
1: Der Iran und die USA haben sich offenbar auf ein Rahmenabkommen für einen Frieden geeinigt. Das zumindest verkündete Pakistans Premier Sharif. Vorgestern bereits hatte US-Präsident Trump von Fortschritten in den Verhandlungen über ein Kriegsende gesprochen. US-Angaben zufolge hat sich der Iran bereit erklärt, sein Atomprogramm einzustellen und das bereits angereicherte Uran zu zerstören und abzutransportieren. Iranische Medien bestreiten allerdings eine derartige Erklärung. Die Weltraumfirma SpaceX von Elon Musk ist bei ihrem Rekordbörsengang mit einem Plus von gut 11% in den Handel gestartet. Der erste Kurs wurde bei $150 festgestellt, nach einem Ausgabepreis von $135. Musk ist durch seine Beteiligung an SpaceX und Tesla jetzt auf dem Papier der erste Mensch mit einem Billionenvermögen. Bundesbildungsministerin Prien stellt sich klar gegen Pläne der AfD, die Schulpflicht aufzuweichen. Kinder sollten unabhängig von Herkunft und Wohlstand gemeinsam lernen und erzogen werden. Das sei gerade für die vielen Kinder mit wenig Unterstützung zu Hause wichtig, so Prien.
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1: Ich bin Hendrik Daum. Mit Kanada hat am Abend der zweite Gastgeber der Fußball-WM sein erstes Spiel absolviert. In Toronto kamen die Kanadier zu einem 1:1 Unentschieden gegen Bosnien-Herzegowina. Und um 3 Uhr heute Nacht unserer Zeit startet dann auch der dritte Gastgeber USA ins WM-Turnier. Die US-Boys sind in Los Angeles gegen Paraguay gefordert. Und auch hier gibt's vor Spielbeginn eine eigene Eröffnungszeremonie, unter anderem mit Superstar Katy Perry. Frauen und Kinder besser vor sexueller Gewalt schützen. Das war ein zentrales Thema der Justizministerkonferenz in Hamburg. Die Ressortchefs von Bund und Ländern wollen unter anderem längere Verjährungsfristen für schwere Sexualdelikte. Sur Tasovali mit den Einzelheiten.
2: Konkret soll die Verjährungsfrist für schwere sexuelle Übergriffe von bisher 5 auf 20 Jahre steigen. Außerdem wollen die Justizminister erreichen, dass geplante Sexualstraftaten künftig früher aufliegen, auch dann, wenn sie in Chatgruppen oder auf Online-Plattformen vorbereitet werden. Wer von solchen Plänen erfährt, soll sie künftig melden müssen.
1: Der Iran und die USA haben sich offenbar auf ein Rahmenabkommen für einen Frieden geeinigt. Das zumindest verkündete Pakistans Premier Sharif. Vorgestern bereits hatte US-Präsident Trump von Fortschritten in den Verhandlungen über ein Kriegsende gesprochen. US-Angaben zufolge hat sich der Iran bereit erklärt, sein Atomprogramm einzustellen und das bereits angereicherte Uran zu zerstören und abzutransportieren. Iranische Medien bestreiten allerdings eine derartige Erklärung. Mit einer Gala-Vorstellung hat Andreas Obst seinen FC Bayern München zum ersten Sieg in der Finalserie der Basketball-Bundesliga geführt. 102:94 hieß es am Ende gegen Alba Berlin. Das zweite Match steigt am Sonntag erneut im Münchner SAP-Garden. Meister ist, wer zuerst 3 Partien gewinnt.
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1: Ich bin Hendrik Daum. Mit Kanada hat am Abend der zweite Gastgeber der Fußball-WM sein erstes Spiel absolviert. In Toronto kamen die Kanadier zu einem 1:1 Unentschieden gegen Bosnien-Herzegowina. Und in einer Stunde startet dann auch der dritte Gastgeber USA in die Fußball-Weltmeisterschaft. Die US-Boys sind in Los Angeles gegen Paraguay gefordert und hoffen natürlich auf einen Auftaktsieg. Und auch hier gibt's vor Spielbeginn eine eigene Eröffnungszeremonie, unter anderem mit Superstar Katy Perry. Tina Eck ist für uns vor Ort.
2: Dritter großer Anpfiff, dritte große Eröffnungsparty. Gastgeber USA ziehen alle Register. Eine 1,5 Stunden lange Multikulti-Show bildet den Auftakt. Mit Katy Perry, Sängerin Tyler, die schon in Mexiko dabei war. Außerdem K-Pop-Star Lisa, die Rapper Future und Rayma und die brasilianische Sängerin Anita. Präsident Trump kommt nicht an seiner Stelle, guckt Außenminister Rubio sich das Spiel gegen Paraguay an.
1: Die Weltraumfirma SpaceX von Elon Musk ist bei ihrem Rekordbörsengang mit einem Plus von gut 11% in den Handel gestartet. Der erste Kurs wurde bei $150 festgestellt, nach einem Ausgabepreis